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2: Gleich 10 nach 1.

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3: 4:30.

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2: 17 Minuten vor 3.

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1: 8 nach 3.

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4: Im Studio ist Michael Miem. Nach mehreren Messerangriffen an polnischen Schulen ermittelt die Polizei wegen der möglichen Hintergründe der Gewaltserie. In den vergangenen Tagen wurden 117 Personen festgenommen. Experten untersuchen auch, ob eine Herausforderung in sozialen Netzwerken die Taten ausgelöst haben könnte. Dafür gibt es bislang jedoch keine Hinweise. Regierungschef Tusk erklärte nach einer Sondersitzung mit Sicherheitsbehörden, die Angriffe seien spontane Aktionen und keine koordinierte Kampagne. Als möglichen Hintergrund nannte er die zunehmende Faszination junger Menschen für Gewalt.

0: Der Besuch von Altkanzler Gerhard Schröder bei Wladimir Putins Geburtstag hat die Debatte über seinen Verbleib in der SPD neu entfacht. Der Bezirksparteitag der SPD in der Oberpfalz stimmte einstimmig für einen Antrag, der den Parteiausschluss Schröders verlangt. Die Bezirksvorsitzende begründete den Schritt mit dessen jüngsten Äußerungen über den russischen Präsidenten. Auch die SPD-Landesvorsitzenden aus Baden-Württemberg und Bayern unterstützen einen Ausschluss. Nach 3 verlorenen Landtagswahlen steht die CDU vor einer schwierigen Bestandsaufnahme.
1: Bei ihrer 2-tägigen Klausur des Parteipräsidiums haben Parteichef Merz und die Führungsspitze beraten, wie die Union auf die Unzufriedenheit mit der Arbeit der schwarz-roten Bundesregierung reagieren kann. Anlass für das Treffen war unter anderem das schwache Abschneiden in Mecklenburg-Vorpommern, wo die CDU erstmals nicht mehr im Landtag vertreten ist.
0: Nach dem Angriff auf den Flughafen in Riad gehen die Ermittlungen der Behörden weiter. Bei dem Angriff waren 12 Menschen ums Leben gekommen und mehr als 300 weitere verletzt worden. Es ist die höchste Opferzahl bei einem Angriff auf Saudi-Arabien seit Beginn des Irankriegs Ende Februar. Der Konflikt hat sich inzwischen auch auf den Jemen ausgeweitet. Bei einem Verkehrsunfall nahe der türkischen Stadt Akhisar sind mehrere Menschen verletzt worden. Demnach kollidierten ein Reisebus und ein Abschleppwagen in der Nähe einer Autobahnauffahrt. Rettungskräfte versorgten die Betroffenen und brachten sie anschließend in Krankenhäuser. Vor der Küste Djiboutis kam es außerdem zu einem Schiffsunglück, bei dem über 100 Menschen ums Leben kamen, darunter auch 15 Kinder. Es hatte sich um ein Flüchtlingsboot gehandelt, das auf dem Weg in den Jemen war. Der Wirbelsturm, der über den Süden der USA hinwegfegte, forderte ebenfalls mehrere Todesopfer. Zudem kam es zu weitläufigen Stromausfällen mit Hunderttausenden betroffenen Haushalten.
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4: Im Studio ist Michael Miem. Nach mehreren Messerangriffen an polnischen Schulen ermittelt die Polizei.

0: Polizei wegen der möglichen Hintergründe der Gewaltserie. In den vergangenen Tagen wurden 117 Personen festgenommen. Experten untersuchen auch, ob eine Herausforderung in sozialen Netzwerken die Taten ausgelöst haben könnte. Dafür gibt es bislang jedoch keine Hinweise. Regierungschef Tusk erklärte nach einer Sondersitzung mit Sicherheitsbehörden, die Angriffe seien spontane Aktionen und keine koordinierte Kampagne. Als möglichen Hintergrund nannte er die zunehmende Faszination junger Menschen für Gewalt. Der Besuch von Altkanzler Gerhard Schröder bei Wladimir Putins Geburtstag hat die Debatte über seinen Verbleib in der SPD neu entfacht. Der Bezirksparteitag der SPD in der Oberpfalz stimmte einstimmig für einen Antrag, der den Parteiausschluss Schröders verlangt. Die Bezirksvorsitzende begründete den Schritt mit dessen jüngsten Äußerungen über den russischen Präsidenten. Auch die SPD-Landesvorsitzenden aus Baden-Württemberg und Bayern unterstützen einen Ausschluss. Nach 3 verlorenen Landtagswahlen steht die CDU vor einer schwierigen Bestandsaufnahme.
1: Bei ihrer 2-tägigen Klausur des Parteipräsidiums haben Parteichef Merz und die Führungsspitze beraten, wie die Union auf die Unzufriedenheit mit der Arbeit der schwarz-roten Bundesregierung reagieren kann. Anlass für das Treffen war unter anderem das schwache Abschneiden in Mecklenburg-Vorpommern, wo die CDU erstmals nicht mehr im Landtag vertreten ist.
0: Nach dem Angriff auf den Flughafen in Riad gehen die Ermittlungen der Behörden weiter. Bei dem Angriff waren 12 Menschen ums Leben gekommen und mehr als 300 weitere verletzt worden. Es ist die höchste Opferzahl bei einem Angriff auf Saudi-Arabien seit Beginn des Irankriegs Ende Februar. Der Konflikt hat sich inzwischen auch auf den Jemen ausgeweitet. Bei einem Verkehrsunfall nahe der türkischen Stadt Akhisar sind mehrere Menschen verletzt worden. Demnach kollidierten ein Reisebus und ein Abschleppwagen in der Nähe einer Autobahnauffahrt. Rettungskräfte versorgten die Betroffenen und brachten sie anschließend in Krankenhäuser. Vor der Küste Djiboutis kam es außerdem zu einem Schiffsunglück, bei dem über 100 Menschen ums Leben kamen, darunter auch 15 Kinder. Es hatte sich um ein Flüchtlingsboot gehandelt, das auf dem Weg in den Jemen war. Der Wirbelsturm, der über den Süden der USA hinwegfegte, forderte ebenfalls mehrere Todesopfer. Zudem kam es zu weitläufigen Stromausfällen mit Hunderttausenden betroffenen Haushalten.
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0: Good morning live, buenos dias Gran Canaria, einen wunderschönen guten Morgen. Wir haben Montag, den 12. Oktober 2026, 9:02:51 und ihr hört das Radio Frühstück, wo schon auf Mixradio Gran Canaria. Im Studio für euch die Early Birds, Thomas und Bärbel und wir sagen einen traumhaft schönen guten Morgen am Feiertag.
1: Ja, einen wunderschönen guten Morgen auch von meiner Seite. Ja, und ihr habt, wie Bärbel es schon sagt, Mixradio eingeschaltet. Da habt ihr aber nicht nur irgendeinen Sender eingeschaltet, sondern ihr habt den deutschsprachigen Sender hier auf Gran Canaria eingeschaltet. Und zwar auf den Frequenzen 101.1 FM oder 104.8 FM hier im Süden der Insel zu erreichen. Und wie wir in 2 Stunden, kurz vor 11 Uhr, euch wieder beweisen werden, sind wir auch weltweit zu hören auf www.mixradio.eu. Mit Tipps, Infos und natürlich in einer super, super Musikauswahl sind wir die nächsten 2 Stunden wieder für euch da mit dem Radiofrühstück. Einen guten Start in den Montag, den 12. Oktober und einen guten Start in die neue Woche.
0: Ja, und natürlich sind wir auf den sozialen Netzwerken vertreten. Instagram-Account lautet mixradio_fm und auf Mixradio, auf Facebook heißen wir Mixradio Gran Canaria New Generation. Und ich habe natürlich schon gepostet ein Bild von unserem Parkplatz. Wir sind, glaube ich, bis jetzt noch die einzigen hier. Ah, nein. Susanne Therapeutics-Team, ja. Die arbeitet heute
1: schon auch. Ja, aber ansonsten ist der Parkplatz leer. Du hast ja schon das Wort fallen lassen, Feiertag, denn wir haben heute den spanischen Nationalfeiertag.
0: Richtig, also es sind, wenn ihr zum Finanzamt wollt, ist heute zu, müsst ihr euch bis morgen gedulden und Banken und so weiter auch, aber zum Beispiel Hyperdino, Spar und so weiter. Außer Mercadona. Mercadona ist zu, aber
1: Mercadona
0: sonst.
1: Mercadona hat immer sonntags und feiertags zu. Aber die großen Geschäfte und hier im Süden, in den touristischen Gebieten, auch viele Geschäfte auf, aber halt so kleinere spanische.
0: Die haben dann schon. Aber wer will heute schon zum Finanzamt?
1: Ja.
0: Kein Mensch.
1: Keine.
0: So, wir machen Musik und zwar mit dem Singalong-Song.
1: Haben wir schon rausgeschaut?
0: Ach so, ja, weil ich schon gepostet habe,
1: wollte ich gerade sagen. Aber wollen wir noch rausschauen?
0: Wir schauen raus. Traumhaft schön.
1: Traumhaft schön, genau. Windstill. Unser großer Baum hat sich endlich wieder erholt. Mir fällt ein Stein vom Herzen und wir haben einen wunderschönen blauen Himmel.
0: Muss man sagen, jetzt hier bei uns vom Büro aus, vom Edificio Mercurio Richtung San Fernando rüber, aber in den Bergen ist es mystisch mit schönen Wolken. Und hast du den Sonnenaufgang gesehen?
1: Das wollte ich gerade fragen. Traumhaft. Hast du gesehen, schön. Ja. Weißt du, wie das aussah? Schon so ein bisschen, als fängt die Weihnachtsbäckerei an.
0: Zum Beispiel.
1: Damit und lassen wir mal Grüße nach Volkach gehen, weil da gibt es ja schon Weihnachtsgebäck.
0: Ja, und bei anderen Läden hier auch schon.
1: Auch schon, ja.
0: Dann habe ich es gesehen. So, dann mache ich sagen, wir machen jetzt einfach Musik. Und zwar ein richtig guter Laune-Song, Sing-Along-Song. Und natürlich könnte man auch dabei tanzen, während man sich das Brot schmiert, beziehungsweise den Kaffee einsetzt. Tim, Sing-Along-Song. Viel Spaß.

0: das gute Laune-Lied überhaupt für Montagmorgen. Und wir starten gleich mit dem Wetter.
1: Ja.
0: Wir schauen in unsere Glaskugel.
1: Wir schauen mal in die Glaskugel, wo wir gar nicht in die Glaskugel schauen müssen, weil die Zeiten stimmen immer, sind die Zeiten der Gezeiten. Und zwar für Montag, den 12. Oktober 2026, da hatten wir um 2.34 Uhr die erste Flut und gerade jetzt vor Sendebeginn um 8.40 Uhr hatten wir schon eine Ebbe. Also wir haben jetzt langsam ansteigendes Wasser bis heute Nachmittag, kurz vor 15 Uhr. Und dann haben wir kurz vor 21 Uhr noch einmal eine Ebbe. Ja, schon eine Minute nach 8 Uhr ist unsere faule Sonne, die aber jetzt wunderbar scheint, wach geworden und aufgegangen. Und um 19.37 Uhr, also knapp 20 Minuten vor 20 Uhr, geht die auch schon wieder unter. 9.42 Uhr war der Mondaufgang und um 20.32 Uhr geht der Mond schon wieder unter. Ja, die Wassertemperatur hier in Playa del Inglés für euch auch gestern aktuell, auch für euch Mixradiohörer getestet, liegt bei angenehmen 24,5 Grad. Wie wird das Wetter heute? Ja, wir haben gesagt, Kanarier blauer Himmel, aber es werden sich so ein paar Wölkchen dazu gesellen. Also wir können heute mit einem Mix aus Sonne und Wolken rechnen, aber es bleibt hier im Süden trocken. Und die Temperatur, die steigt im Laufe des Tages auf angenehme 26 Grad an.
0: So, ja, ich habe 25, aber wie gesagt,
1: es ja, ist auf ja das unsere, eine Grad.
0: Unsere Glaskugel.
1: Ja.
0: So, aber die Luftqualität, die ist akzeptabel. Dann haben wir UV-Index, der wird, oh, der ist heute relativ niedrig. Und zwar auf 5 wird der gegen 12 Uhr steigen. Aber trotzdem natürlich gut eincremen und ist als mittel eingestuft. Na, ist schon besser als hoch. Ja. Dann haben wir Niederschlag, bin ich bei dir. Es wird nichts erwartet heute. Und die Sichtweite, 20 Kilometer, kann ich auch unterschreiben. Man hat es wirklich wunderschön heute Morgen von der Autobahn Monteleone gesehen. Dann Luftfeuchtigkeit, 75%. Naja, ich reduziere auf 70.
1: Gut.
0: Dann haben wir den Beleuchtungsgrad des Mondes. Der liegt natürlich exakt bei 3%. Der nächste Vollmond haben wir schon wieder in 14 Tagen. So, dann schauen wir mal rund um die Insel, wie die Temperaturen sich im Moment verhalten, und zwar in San Fernando momentan 21 Grad, Las Palmas de Gran Canaria 20 Grad, in Agaete 20 Grad, in Teror 18 Grad, in Tejeda 15 Grad, in Morgan Beach haben wir 21 Grad, Arucas angenehme 18 Grad und San Bartolomé de Tirajana 21 Grad und in Atenara haben wir kühle 16 Grad. Ja. Und heute Morgen haben Melvin und ich schon auf unserer Tour hierher gesehen, der Barranco ist etwas Wasser drin.
1: Aha.
0: Melvin war ganz erstaunt, weil es hat ja in den Bergen richtig geregnet.
1: Ja, am Samstag in Las Palmas.
0: Auch in Las Palmas, so aber auch in
1: Teador. 17.30 Uhr, ja. Ein heftiger Regenguss.
0: Aber dass der Barranco jetzt schon, das ist schon ein gutes Zeichen. So, dann gehen wir übers Meer und schauen, wie es auf dem Festland ist, und zwar in Madrid. Wunderbare, angenehme 27 Grad bei Sonne pur. Barcelona, Entschuldigung, teilweise bewölkt 24 Grad, in Bilbao teilweise bewölkt 23 Grad, A Coruña stark bewölkt 21 Grad, Salamanca Sonne pur 26 Grad. Dann schauen wir mal in Ciudad Real vorbei, auch da Sonne 26 Grad. In Badajoz, da haben wir teilweise Bewölkung bei 28 Grad. Oh, Sevilla hat immer noch 30 Grad. Dann Malaga 26 Grad Sonne pur, Almeria Sonne 26 Grad, in Murcia Sonne pur 29 Grad und in Valencia Sonne pur 27 Grad und das am 12. Oktober. Dann gehen wir wieder mal übers Meer und das war in Palma de Mallorca, haben wir 27 Grad bei teilweise Bewölkung und heute in Las Palmas am Feiertag teilweise Bewölkung bei 26 Grad. Und wenn es interessiert, vielleicht mal Lissabon. Ja, waren wir schon lange nicht mehr. Da haben wir teilweise Bewölkung bei 23 Grad.
1: Da bin ich ja dann im November.
0: Ja, genau. Dann auf geht's auf die Zugspitze und da haben wir minus 2 Grad bei teilweise Bewölkung. In Zürich Sonne pur 16 Grad, Freiburg Sonne pur 17 Grad, in Stuttgart teilweise bewölkt 16 Grad, Karlsruhe teilweise bewölkt 17 Grad, in Frankfurt teilweise bewölkt 15 Grad, auch in Köln das gleiche, allerdings bei 17 Grad. Kassel schlägt sich ein bei 15 Grad, in Hannover bewölkt 14 Grad, Hamburg Sonnenwolkenmix 14 Grad, in Kiel Sonnenwolken bei 13 Grad, Rostock Sonnenwolke bei 13 Grad, in Berlin gehen wir erst vorbei, halt, Moment. Berlin haben wir Sonne pur 13 Grad, Magdeburg bewölkt 14 Grad, jetzt in Leipzig bewölkt 13 Grad, Dresden Sonnenwolkenmix bei 13 Grad, in München Sonnenwolkenmix bei 14 Grad, da gehen jetzt die Temperaturen schon runter. Mhm. Und in Wien wunderbare 16 Grad bei Sonnenwolkenmix und Salzburg Sonnenwolkenmix bei 14 Grad. Dann gehen wir nach Frankreich und da haben wir Sonne pur bei 19 Grad. Dann haben wir in Luxemburg Sonnenwolkenmix bei 15 Grad, in Brüssel Sonnenwolkenmix bei 17 Grad und last but not least in Amsterdam Sonnenwolkenmix bei 16 Grad. So, und bevor wir ein Liedchen spielen, spielen wir erstmal ein spezielles Liedchen, ja. Und zwar mein lieber Freund Markus Gahl hat heute Geburtstag.
1: Ah, ja.
0: Und er wünscht natürlich das ganze Team von Mixradio und meine Wenigkeit alles, alles Gute zum Geburtstag, mein lieber Markus.
1: Toi, toi, toi fürs neue Lebensjahr.
0: Hab einen wunderschönen Tag, weiterhin so viel Erfolg und was wünschen wir eben noch?
1: Persönliche Zufriedenheit.
0: Ja.
1: Ja.
0: Ich könnte noch einiges sagen, aber das mache ich dann persönlich. Genau. Ich glaube, übers Radio wäre es schlecht. Mein lieber Markus, hab einen traumhaft schönen Tag und ich habe schon mit deiner Frau gesprochen. Sie schließt sich uns an, obwohl sie dir mit Sicherheit schon sehr nett zum Geburtstag gratuliert hat. Also, Markus, wunderschöner Tag. Und was sagen wir dazu? Komm, Lea.

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0: Ja, wie ich finde, auch ein gute Laune-Lied Jeremias und Herbert Grönemeyer. So, wir lassen die Handschellen klicken.
1: Genau, und zwar die spanische Nationalpolizei hat im Süden von Gran Canaria einen bedeutenden Ermittlungserfolg erzielt. Eine mutmaßliche kriminelle Bande, die sich auf gewaltsame Einbrüche in Wohnhäuser spezialisiert hatte, wurde erfolgreich zerschlagen. Insgesamt 5 Personen wurden festgenommen, denen mindestens 9 schwere Raubüberfälle in der Region Maspalomas und San Bartolomé de Tirajana zur Last gelegt werden.
0: Ja, besonders brisant an diesem Fall ist die Vorgehensweise der Täter. Die Ermittlungen ergaben, dass die Bande systematisch Tresore in den Häusern aufbrach, um an wertvollen Schmuck und Bargeld zu gelangen. Doch wie konnten die Täter die Sicherheitssysteme so mühelos überwinden? Ja, die Antwort der Ermittler der lokalen Kriminalpolizei von Maspalomas liefert ein beunruhigendes Detail. Einer der Festgenommenen war beruflich als Installateur und Wartungstechniker für genau diesen Heimalarmsystem tätig.
1: Der hatte sozusagen Insiderwissen. Durch seine berufliche Position hatte dieser Mann nicht nur Zugang zu hochsensiblen Daten über die Sicherheitsvorkehrungen der betroffenen Immobilien, sondern kannte mutmaßlich auch die Tagesabläufe und Gewohnheiten der wohlhabenden Hausbesitzer. Ja, diese Insiderinformationen bildeten laut Polizei die Grundlage für die zielgerichtete und gut vorbereiteten Raubzüge.
0: Ja, die groß angelegte Polizeioperation begann bereits Anfang August, nachdem eine auffällige Häufung von Einbruchsanzeigen bei den Behörden eingegangen war. Die Dreistigkeit der Täter kam dabei kaum Grenzen. In einem besonders bemerkenswerten Fall wurde ein und dasselbe Haus gleich 4-mal hintereinander ins Visier genommen. Das Ziel der Einbrecher war ein massiver, großformatiger Tresor, dessen Existenz ihnen im Vorfeld bekannt war. Und trotz mehrfacher intensiver Bemühungen scheiterten die Täter jedoch stets daran, diesen Safe zu knacken. Also da gehört was dazu. Ja. 4-mal ins gleiche Haus, weil sie den Safe nicht geknackt haben.
1: Ja, ja, hartnäckig. Das Ende der Einbruchsserie glich einem Kriminalfilm. 3 der mutmaßlichen Täter wurden von den Beamten der Nationalpolizei direkt auf frischer Tat in einem Luxuschalet überrascht. Als die Männer die ausweglose Situation erkannten, versuchten sie zu fliehen. Einer der Verdächtigen sprang in Panik über eine hohe Mauer und zog sich dabei schwerste Verletzungen zu. Er musste umgehend unter Polizeibewachung in das Krankenhaus von Las Palmas de Gran Canaria eingeliefert werden und wurde dort notoperiert.
0: Im Rahmen des Einsatzes und der anschließenden Hausdurchsuchungen konnte der Ermittler umfangreiche Beweismaterial sichern. Die Beamten konfiszierten schweres Einbruchwerkzeug, darunter Winkelschleifer, Brechstangen, Vorschlaghämmer und Schraubendreher. Ebenfalls sichergestellt wurden Sturmhauben und dunkle Sweatshirts, die zur Tarnung während der Tat genutzt werden. Daraufhin fanden die Polizisten einen Teil des zuvor gestohlenen Schmucks sowie Bargeld, das aus den verschiedenen Raubzügen stammte.
1: Ja, 5 Verdächtige wurden der Justizbehörde übergeben. Ein Richter ordnete für 2 der Festgenommenen sofortigen Antritt der Untersuchungshaft an. Und die anderen 3 wurden vorerst unter strengen Auflagen auf freien Fuß gesetzt, müssen sich aber bald vor Gericht verantworten. Ja, mit diesem Zugriff hat die Polizei ein wichtiges Zeichen für die Sicherheit der Anwohner und Touristen im Süden der Urlaubsinsel Gran Canaria gesetzt.
0: Ich glaube, das gehört wieder unter meine Lieblingskategorie, Herr, lass Hirn regnen. Aber was ich jetzt nicht verstehe, dass 3 vorerst freikamen.
1: Gut, das ist so die Zuordnung Blödsinn. Der Schwere der Taten, wie sie beteiligt gewesen sind.
0: Entschuldige, wenn man 4-mal das gleiche Haus einbricht.
1: Ja, muss der Richter entscheiden. Aber ich sag mal, das ist schon filmreif.
0: Das könnte man verfilmen.
1: Ja. Also sowas. Und das Coole finde ich ja, dass der Techniker diese Alarmanlage genau wusste, wo er hinzugehen hat. Also sowas.
0: Und ich hätte gern die Kommunikation gehört von den Einbrechern, bei diesen 4-mal, wie man den Tresor aufkriegt.
1: Ja.
0: Das wäre vielleicht auch interessant gewesen. So, wir machen Musik. 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

0: Karin Lennon und Carlos Vives. So, traurige Meldung.
1: Ja, wir hatten ja darüber berichtet, über die 87-jährige Mari-Carmen Abascal. Ja, die am 23. September in Madrider Stadtteil aus ihrer Wohnung zwangsgeräumt wurde. Sie ist am letzten Mittwoch nach einem 15-tägigen Krankenhausaufenthalt verstorben. Dies bestätigt die Madrider Mietverband in einer offiziellen Stellungnahme. Der Fall der älteren Dame, die über 7 Jahrzehnte in ihrer Wohnung gelebt hatte, hatte ja landesweit tiefe Bestürzung ausgelöst und die anhaltende Debatte über den extrem angespannten spanischen Wohnungsmarkt neu entfacht.
0: Ja, das Schicksal von Mari-Carmen entwickelt sich in den vergangenen Wochen zu einem Symbolbild für das Recht auf Wohnen. Gemeinsam mit dem Mieterverband hatte sie bis zuletzt versucht, den Verlust ihres Zuhauses abzuwenden. Die Zwangsräumung führte zu massiven Protesten in der spanischen Hauptstadt, die in einem weitreichenden Sitzstreik an der Puerta del Sol gipfelten. Diese gesellschaftliche Mobilisierung zwang die Regierung zwischenzeitlich zum Erlass zweier Dekrete, die jedoch später vom Kongress wieder gekippt wurden.
1: Wir bedauern zutiefst, den Tod von Mari-Carmen heute bekannt geben zu müssen, so teilte der Mieterverband es mit. Besonders tragisch an dieser Entwicklung, es war in der Zwischenzeit eine historische Vereinbarung erzielt worden, die der 87-Jährigen die Rückkehr in ihre vertraute Umgebung ermöglicht hätte. Diese Lösung kam zu spät, so der Mieterverband. Nach einer qualvollen Zeit für die Seniorin in dieser Situation im Vorfeld völlig vermeidbar gewesen wäre.
0: Ja, Alicia del Rio, Sprecherin des Mieterverbandes, fand auf einer Pressekonferenz anlässlich des geplanten Streiks am 11. November deutliche Worte. Sie betonte das Vermächtnis von Mari-Carmen und kritisierte scharf, dass Spekulationen und reine Rentenökonomie in Spanien täglich Menschenleben kosten würden. Mit jedem Einschreiben, mit jeder Mieterhöhung zerstörten sie unsere Gesundheit und unser Leben, erklärte Del Rio und bat gleichzeitig um Respekt für den Trauer der Angehörigkeiten.
1: Ja.
0: Wir sagen Rest in Peace und traurige Sache, aber sie hat was ins Rollen gebracht.
1: Sehr.
0: Das muss man ja wirklich lassen.
1: Das stimmt.
0: So, wir machen wieder Musik und zwar wird's ein bisschen country-mäßig. Sabrina Carpenter mit Please Please und Jamie Buffett Margarita will. Viel Spaß! Man kann das Pferd aus dem Stall holen.

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4: Ja. Wir kommen jetzt zu den Neuwahlen, die in Spanien anstehen. Nach der Auflösung der Cortes Generales und der Ankündigung von vorgezogenen Neuwahlen für den 29. November 2026, wir hatten ja darüber berichtet, befindet sich Spanien nun in einer Phase der parlamentarischen Übergangsverwaltung. Die Wahrnehmung der gesetzgeberischen Kontrollpflichten liegt in dieser Zeit bei der sogenannten ständigen Deputation. Dieses verkleinerte, aus 69 Abgeordneten bestehende Mini-Parlament stellt sicher, dass die Kontinuität der Staatsgewalt gewahrt bleibt. Nach den Artikeln der spanischen Verfassung ist das Notparlament ausdrücklich befugt, dringliche Dekrete der geschäftsführenden Regierung auch während einer aufgelösten Legislaturperiode vollkommen verfassungskonform zu überprüfen und zu validieren. Doch während in der ständigen Deputation um das Schicksal der Notmietgesetze gerungen wird, weitet sich die Krise auf der Straße zu einer gesellschaftlichen Zerreißprobe aus. Die größten Gewerkschaften des Landes haben offiziell einen landesweiten Generalstreik ausgerufen.
3: Ja, die spanische Gewerkschaftsbewegung hat den Termin für den angekündigten 24-Stunden-Protest festgesetzt, wie Pepe Álvarez, Generalsekretär der Gewerkschaft, in einem Fernsehinterview bestätigte. Wird der landesweite Generalstreik am Mittwoch, den 11. November 2026 stattfinden, exakt 18 Tage vor den Parlamentswahlen am 29. November. Die Initiative geht auf einen Schulterschluss zwischen den beiden führenden Gewerkschaftsverbänden und sowie Dachverbänden der Mitgewerkschaften zurück.
4: Ja, und der Beschluss fiel im Rahmen einer zentralen Abstimmung der Organisation in Madrid. Und da es sich um eine flächendeckende Mobilisierung im gesamten spanischen Staatsgebiet handelt, muss die förmliche Streikankündigung gemäß den arbeitsrechtlichen Vorgaben mindestens 10 Tage vor Beginn beim spanischen Arbeitsministerium eingereicht werden.
3: Tja, da würde ich sagen, wir bleiben dran.
4: Ja, und schauen wir mal, was am 11. November passiert.
3: Also ich kann schon eins sagen, wir werden nicht streiken.
4: Nein.
3: Wir machen
4: wir
3: Musik.
4: Sind ja immer
3: wir sind
4: da.
3: Für euch da, wie immer. 365 Tage, 24 Stunden. So, wir machen nochmal Musik und dann gehen wir in die Werbung Weltnachrichten und dann werden wir es wieder tuten lassen.
4: Ja.
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4: Im Studio ist Michael Miem. Nach mehreren Messerangriffen an polnischen Schulen ermittelt die Polizei wegen der möglichen Hintergründe der Gewaltserie. In den vergangenen Tagen wurden 117 Personen festgenommen. Experten untersuchen auch, ob eine Herausforderung in sozialen Netzwerken die Taten ausgelöst haben könnte. Dafür gibt es bislang jedoch keine Hinweise. Regierungschef Tusk erklärte nach einer Sondersitzung mit Sicherheitsbehörden, die Angriffe seien spontane Aktionen und keine koordinierte Kampagne. Als möglichen Hintergrund nannte er die zunehmende Faszination junger Menschen für Gewalt. Der Besuch von Altkanzler Gerhard Schröder bei Wladimir Putins Geburtstag hat die Debatte über seinen Verbleib in der SPD neu entfacht. Der Bezirksparteitag der SPD in der Oberpfalz stimmte einstimmig für einen Antrag, der den Parteiausschluss Schröders verlangt. Die Bezirksvorsitzende begründete den Schritt mit dessen jüngsten Äußerungen über den russischen Präsidenten. Auch die SPD-Landesvorsitzenden aus Baden-Württemberg und Bayern unterstützen einen Ausschluss. Nach 3 verlorenen Landtagswahlen steht die CDU vor einer schwierigen Bestandsaufnahme.
5: Bei ihrer zweitägigen Klausur des Parteipräsidiums haben Parteichef Merz und die Führungsspitze beraten, wie die Union auf die Unzufriedenheit mit der Arbeit der schwarz-roten Bundesregierung reagieren kann. Anlass für das Treffen war unter anderem das schwache Abschneiden in Mecklenburg-Vorpommern, wo die CDU erstmals nicht mehr im Landtag vertreten ist.
4: Nach dem Angriff auf den Flughafen in Riad gehen die Ermittlungen der Behörden weiter. Bei dem Angriff waren 12 Menschen ums Leben gekommen und mehr als 300 weitere verletzt worden. Es ist die höchste Opferzahl bei einem Angriff auf Saudi-Arabien seit Beginn des Irankriegs Ende Februar. Der Konflikt hat sich inzwischen auch auf den Jemen ausgeweitet. Bei einem Verkehrsunfall nahe der türkischen Stadt Akhisar sind mehrere Menschen verletzt worden. Demnach kollidierten ein Reisebus und ein Abschleppwagen in der Nähe einer Autobahnauffahrt. Rettungskräfte versorgten die Betroffenen und brachten sie anschließend in Krankenhäuser. Vor der Küste Djiboutis kam es außerdem zu einem Schiffsunglück, bei dem über 100 Menschen ums Leben kamen, darunter auch 15 Kinder. Es hatte sich um ein Flüchtlingsboot gehandelt, das auf dem Weg in den Jemen war. Der Wirbelsturm, der über den Süden der USA hinwegfegte, forderte ebenfalls mehrere Todesopfer. Zudem kam es zu weitläufigen Stromausfällen mit Hunderttausenden betroffenen Haushalten.
6: Das waren die Weltnachrichten.
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6: Besser kann ich es nicht formulieren, aber erstmal wieder vielen Dank an den Michael für die Weltnachrichten. So, wir lassen es tuten.
10: Ja, 9 Uhr 59 Minuten und 37 Sekunden. Und
6: ich weiß, er ist da.
10: Ja, ja. Um 10 wird er antworten. 10 Sekunden.
6: Aber es tut es schön heute.
10: Es tut es schön heute.
6: Ja, klar, deutlich.
10: Ja.
11: Guten Morgen.
6: Einen wunderschönen guten Morgen, mein lieber Tobias. Pünktlich wie die Mauern sind wir heute, Punkt 10 Uhr. Besser geht's nicht.
11: Aber so pünktlich haben wir ja noch nie telefoniert, du.
6: Ja, das ist schon, du, das war stundenlange Vorbereitung, dass ich das so hinkriege.
11: Lass mich raten, um 9 hast du angefangen.
6: Mein lieber Tobias, wie geht's dir?
11: Hervorragend heute.
6: Ja, du klingst heute auch besser als wie letzte Woche. Letzte Woche war du, würde ich mal sagen, warst du schon noch leicht angeschlagen, um es mal nett zu formulieren.
11: Ja, habe ich ja zugegeben. Ich war noch leicht kaputt vom Wochenende.
6: Hast du zugegeben. Aber heute frisch?
11: Heute ist super. Frisch, fromm, fröhlich, frei.
6: Und hast du heute Therapie oder fällt es heute aus wegen Feiertag?
11: Nee, ich habe heute frei. Mein Mann und ich machen heute einen Betttag.
6: Na bravo. Bei diesem wunderschönen Wetter.
11: Wir machen aber gar nichts.
6: Ja, gar nichts, das passt auch. Ja, das passt.
11: Mal gar nichts machen.
6: Ja, dann lass uns mal loslegen mit unserer schnellen Nummer.
11: Jawohl, ich habe dir was Leckeres mitgebracht. Ich eine leckere Zigeunersoße.
6: Ja. Darf man das noch sagen?
11: Wie kriege ich zu Hause? Was?
6: Darf man das noch sagen?
11: Ich glaube, da mache ich mir seit einem Tag drüber Gedanken, ob man das noch sagen darf. Aber weißt du was? Ich sage das einfach.
6: Es ist uns vollkommen egal.
11: Also ich habe tatsächlich mal nachgegoogelt, weil ich den Fall schon mal hatte an Weihnachten. Da hatte ich auch ein Dessert aufgeschrieben und habe überlegt, ob man das noch so nennen darf oder nicht. So, und bei uns in der Küche ist es so tatsächlich, alte klassische Rezepte darf man auch noch so benennen. Also da gibt es kein politisches Unkorrekt. Also Zigeunersoße darf man auch sagen.
6: Also hör mal, ich finde das sowieso ein totaler Quatsch.
11: Ich bin da total bescheuert, by the way.
6: Dann kannst du auch nicht sagen, du kannst Wiener Würstchen darf man immer sagen.
11: Was darf man?
6: Wiener Würstchen.
11: Darf man auch nicht mehr sagen.
6: Nein, ist mir jetzt gerade eingefallen, da darf man ja so viel nicht mehr sagen. Also ist doch ein völliger Quatsch.
11: Aber weißt du was, wir einigen uns drauf, wir sagen Wiener Würstchen und sagen Zigeunersoße. Punkt.
6: Genau, und Zigeunerschnitzel sagen wir auch.
11: Genau.
6: Ja. Also leg los.
11: Genau. Heute gibt es eine leckere, einfache Jägersoße. Das hat gleich mit meinem Wochenende zu tun, da kommen wir später drauf.
6: Wieso Jägersoße? Ich denke, wir machen eine Zigeunersoße.
11: Ach so, was habe ich jetzt gesagt? Jägersoße? Ja. Entschuldigung. Du hast mich gerade mit Zigeunerschnitzel durcheinander gebracht. Entschuldigung. Ich meinte natürlich Zigeunersoße. Sorry. Also, dazu brauche ich 2 Esslöffel Öl, eine große Zwiebel, 2 rote Paprika oder gemischte Farben, wie man möchte. Eine Dose geschälte Tomaten, ca. 400 Gramm, 2 Esslöffel Tomatenmark, etwas Essig, Salz, Zucker, Paprikapulver, edelsüß oder scharf, je nachdem, was man möchte. Salz und Pfeffer, Petersilie und getrocknete Kräuter. So, ganz einfach. Gemüse schneiden, also Zwiebeln, Würfel, schön fein würfeln, die Paprika einfach in Streifen schneiden. Eine Pfanne Öl reingeben, alles schön scharf miteinander anbraten. Paprikapulver dazugeben und alles leicht anbraten. Tomatenmark dazugeben. Das Tomatenmark schön in der Pfanne ein bisschen anhängen lassen, also rösten, dass schöne Aromen entstehen. Das Ganze mit den Tomaten abgießen, etwas Essig dazugeben, den Zucker dazugeben. Deckel oben drauf und für 5 bis 10 Minuten köcheln lassen. Danach nochmal schön abschmecken mit Pfeffer, gehackten Kräutern, Salzen vielleicht nochmal. Und fertig ist meine Zigeunersoße. Ganz einfach.
6: Ging ja schwuppdiwupp.
11: Ist auch sehr schnell. Dazu ein schönes Naturschnitzel. Mhm. Um Gottes Willen, kommt bloß nicht auf die Idee, dazu ein paniertes Schnitzel zu machen.
6: Das passt überhaupt nicht.
11: Nein, das Nein. gibt Menschen, die wollen ja auch auf ihre, die nehmen ja aber auch ihre panierten Schnitzel. Also auf die Wiener Art Schnitzel tatsächlich Soßen obendrauf. Das macht man eigentlich nicht,
6: nein,
11: ne?
6: Nein.
11: In manchen, ich kenne da ein Land, da wirst du für hingerichtet.
6: Könnte ich mir vorstellen, ich kenne es auch.
11: Ja, ne? Es gibt so, ja, macht man eigentlich nicht,
6: nein,
11: ja.
6: Nein.
11: Das Rezept natürlich nachher wieder im Internet.
6: Bei mir natürlich auch in der Story von Facebook und Instagram, wie immer. Bist du immer noch gesperrt bei Facebook?
11: Immer noch gesperrt.
6: Nee.
11: Furchtbar.
6: Das ist ja der Hammer, du. Aber vergiss es einfach, bleib bei Instagram und aus die Maus. Mach dich da nicht mehr verrückt.
11: Genau.
6: Also,
11: Ja.
6: Die
11: ja.
6: meisten sind alle jetzt bei Instagram, muss man wirklich sagen. Ich merke das auch bei uns. So,
11: also
6: und
11: wir haben überall alles hingeschickt, was man nur schicken kann.
6: Ja.
11: Aber es geht nicht voran.
6: Geht nicht voran.
11: Ja. Facebook interessiert das wohl einen Scheiß.
6: So kann man es formulieren. Ja.
11: Ja, das ist ja ärgerlich, weil wir so gute Follower bei uns auf Facebook haben und die sind natürlich gerade alle abgeschnitten, ne?
6: Ja, klar.
11: Finde ich natürlich nicht so gut, werbetechnisch für uns.
6: Ja, aber du machst ja Werbung, weil Mix Radio reicht.
11: Genau.
6: Ja, jetzt erzähl. Jetzt kommen wir zur Werbung und zwar, was geht bei euch ab diese Woche?
11: Ja, am Samstag ist, also Freitag natürlich Ponce de Noche Tapas, und am Samstag haben wir unsere große 7-Jahres-Feier, 7 Jahre Biofinca.
6: Mein Gott, wie die Zeit vergeht.
11: Wir werden 7 Jahre schon alt, unglaublich, oder?
6: Ja.
11: Wie die Zeit vergeht.
6: Wahnsinn, Wahnsinn. Gott sei Dank werden wir nicht älter.
11: Und da machen wir uns. Wir machen eine geile 80er-Party, also mit DJ Auke gibt es richtig tolle Musik, eine schöne Party. Mhm. Und bei uns gibt es ein riesiges Schnitzelbuffet.
6: Aber ohne Zigeunersoße.
11: Mit Zigeunersoße natürlich.
6: Ohne!
11: Aber es gibt ja auch Naturschnitzel. Also, es gibt natürlich, also es gibt verschiedene Schnitzelarten, es gibt auch ein bisschen ausgefallenere Schnitzel, so Hähnchenschnitzel in Doritos-Panade und so weiter. Dann gibt es unsere Knusperpanaden, die normalen Panaden, also es gibt verschiedene Panaden. Das Ganze wird auch an unserem Buffet live immer zu frisch zubereitet. Also man kann immer sehen, wie wir schön im Butterschmalz die Schnitzel ausbraten. Wird eine leckere Sache.
6: Und Reservierung wird erbeten?
11: Unbedingt, wie immer schön reservieren.
6: Gut,
11: wird und eine tolle Party, wie immer.
6: Das ist am Samstag, Sonntag normal?
11: Sonntag haben wir ganz normal geöffnet.
6: Und am Montag?
11: Und am Montag hören die uns wieder.
6: Ich denke, du kommst.
11: Ach so, stimmt, ich komme ja zu dir. Stimmt. Ja. Ich bringe wieder leckere Sachen mit.
6: Davon gehen wir alle aus. Wir sind viele Leute momentan. Ja.
11: Also bringe ich viel mit.
6: Viel. Gut, Tobias, jawohl, dann sage ich wie immer vielen Dank. Ich wünsche euch einen wunderschönen Betttag. Genießt ihn.
11: Jawohl, danke.
6: Und passend dazu habe ich jetzt einen Song. Die geht 2-3 Tage ans Meer. Die Annen-Mai-Kanterei kenne ich jetzt auch nicht. Aber ihr bleibt einfach 3 Tage im Bett, aus die Maus. Liebes, viele danke. Grüße und wir sehen uns nächsten Montag. Ciao. So, und wir machen Musik an den Mai Kanterei, 3 Tage am Meer. Kennt das Lied gar nicht. Ich habe es reingestellt, aber ich kenne es nicht. Naja, hören wir mal.

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0: Ja, Peter Maffay Johannes Oerding, ein Leben lang ist nicht lang. 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
1: Ja. So. Und wir duschen jetzt mal.
0: Wir duschen.
1: Genau. Die Frage ist ja, macht es wirklich einen Unterschied, ob man morgens oder abends unter die Dusche steigt? Die Antwort lautet eindeutig ja. Aber warum?
0: Ja, manche starten morgens mit einer heißen Dusche, hier eine kalte, in den Tag. Andere spülen abends Stress und Schweiß unter dem Wasserstrahl ab. Beides hat seine Vorteile. Doch wer sich etwas Gutes tun will, sollte sich laut Fachleuten am besten morgens unter die Dusche stellen. Denn die tägliche Körperreinigung entfernt nicht nur Schmutz und Hautfett, sondern beugt auch Hautinfektionen und unangenehme Körpergerüche vor.
1: Ja, denn im Schlaf verliert der Mensch Schweiß, Hautschuppen und Bakterien auch dann, wenn er sich abends zuvor frisch geduscht hat. Diese Rückstände landen in der Bettwäsche. Wer morgens aufwacht, hat daher bereits wieder Keime und Schweißrückstände auf der Haut. Mikrobiologin von der Universität in Leicester erklärt, Abendduscher erwachen stets mit einem leichten Körpergeruch, obwohl sie abends frisch ins Bett gegangen sind. Das gelte besonders dann, wenn der Bettbezug nicht regelmäßig gewechselt wird.
0: Ja, außerdem ernähren sich Hausstaubmilben unter anderem von den abgestoßenen Hautschuppen. Diese können allergische Reaktionen auslösen. Ein weiterer Grund, regelmäßig zu duschen und die Bettwäsche häufig zu wechseln.
1: Ja, die Wissenschaftlerin spricht sich klar für das Duschen am Morgen aus, und zwar aus mikrobiologischer Sicht. Denn wer sich morgens duscht, entfernt damit alles, was sich über Nacht auf der Haut angesammelt hat. Schweiß, abgestorbene Hautzellen und Mikroorganismen. Dadurch entsteht Körpergeruch erst später am Tag im Gegensatz zum Abendduschen, bei denen sich Gerüche und über die Nacht unbemerkbar entwickeln können.
0: Ja, ein weiterer Vorteil, die morgendliche Dusche frischt auf, macht wach und bereitet die Haut ideal auf Pflegeprodukte wie Sonnencreme oder Tagespflege vor.
1: Ja, Fazit. Ob morgens oder abends, entscheidend ist, dass man sich regelmäßig duscht. Doch wer sich zwischen morgens und abends entscheiden möchte, sollte aus hygienischer Sicht den Start in den Tag unter der Dusche bevorzugen.
0: Also, haben wir das auch geklärt. Wir machen Musik, Bruno Mars, und dann kommen wir gleich zu den Lokalnachrichten. Wie immer mit interessanten Thema. Also, dranbleiben.

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1: GAT-3-Umfrage sieht linke Parteien auf Tiefstand. Weniger als 2 Monate vor den vorgezogenen Parlamentswahlen am 29. November zeigt die zweite GAT-3-Umfrage ein klares Bild. PP und Vox kämen zusammen auf 189 Sitze. Das sind 22 mehr als für eine absolute Mehrheit von 176 benötigt. Die PSOE von Pedro Sanchez stürzt auf 107 Sitze ab und hätte keine Chance mehr zu regieren. Auch die linken Parteien würden historische Tiefstwerte erreichen.
2: Olivenernte auf Gran Canaria erholt sich. Die Olivenernte 2026 auf Gran Canaria entwickelt sich laut Carmen Brito, Leiterin der landwirtschaftlichen Beratungsstelle Arinaga, bis zum Abschluss der Ernte im November als gut bis sehr gut, sowohl in Menge als auch in Qualität. Die Erholung erfolgt nach 3 verheerenden Jahren, geprägt vom Befall der Olivenmotte und 2 sehr warmen Wintern, die die Produktion von Olivenöl und Tafelolliven fast auf Null reduziert.
1: 668 Migranten erreichen die Kanaren innerhalb von 24 Stunden. In den letzten 24 Stunden landeten 668 Migranten in 4 Booten auf den Kanarischen Inseln. Am Sonntagnachmittag erreichten 2 Boote mit insgesamt 356 Personen den Hafen von La Restinga auf El Hierro. Zuvor waren bereits 260 Migranten auf Gran Canaria und 96 auf Lanzarote angekommen.
2: Neuer Taxi-App auf Gran Canaria. In Las Palmas de Gran Canaria ist eine neue Taxi-App gestartet. Habla Taxi ermöglicht es, Taxis per Smartphone zu bestellen und ihre Ankunft live zu verfolgen. Seit dem Start Anfang Oktober nutzen bereits mehr als 600 Menschen die App. Rund 115 Taxifahrer sind dabei. Das Angebot soll auf weitere Orte der Insel ausgeweitet werden.
1: Kanaren prüfen Regulierung von Flugpreisen. Die Kanarischen Inseln erwägen eine stärkere Regulierung von Flugpreisen für Einwohner. Eine neue Mobilitätsstrategie sieht unter anderem mögliche Preisobergrenzen auf wichtige Inselflugrouten vor. Ziel ist es, Reisen bezahlbarer zu machen und die Verbindung zwischen den Inseln zu sichern. Hintergrund ist eine besondere Abhängigkeit von Flug- und Schiffsverkehr. Die Regierung will deshalb auch einen einheitlichen Fahrschein fördern, mit dem sich verschiedene Verkehrsmittel kombinieren lassen. Die Strategie befindet sich allerdings noch in der Ausarbeitung.
2: 2 Millionen Euro für 14 Spielplätze. Die Gemeinde San Bartolomé de Tirajana investiert mehr als 2 Millionen Euro in die Modernisierung von 14 Kinderspielplätzen auf Gran Canaria. Geplant sind neue Spielgeräte, sichere Bodenbelege und zusätzliche Schattenplätze, damit Kinder auch bei starker Sonne spielen können. Betroffen sind unter anderem Spielplätze in San Fernando, Sonnenland, Maspalomas und Castillo de Romeral. Die Bauarbeiten sollen pro Bauabschnitt jemals 4 Monate dauern. So, das waren unsere Lokalnachrichten auf Mixradio Gran Canaria. Jederzeit natürlich nachzulesen auf mixradio.eu oder auf Instagram oder auf Facebook. Und ihr könnt sie natürlich hören, auch am Feiertag auf Mixradio Gran Canaria. So, jetzt wird es ein wenig wieder countrymäßig. Alan Jackson und Blanco Brown. Und dann sind wir gleich wieder da.

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2: 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So, und wir freuen uns jetzt, doch für den Tiger.
3: Ja.
2: Der wird nämlich nicht eingeschläfert.
3: Genau, denn ein Mann ist in einem Zoo in England vor einem Tiger angegriffen und getötet worden. Er soll Berichten zufolge zuvor aus unbekannten Gründen in das Gehege des Tiers gesprungen sein. Der Tiger soll nach Angaben des Zoos nicht eingeschläfert werden wegen dieses Vorfalls.
2: Ja, wie die Polizei in der nordenglischen Grafschaft South Yorkshire mitteilte, erlitt der Mann schwere Verletzungen und starb trotz Bemühungen der Rettungskräfte noch vor Ort im Yorkshire Wildlife Park. Auch der Zoo bestätigte auf seiner Webseite einen ernsten Vorfall im Tigergehege.
3: Ja, der Zoo blieb vorerst geschlossen. Gedanken und Mitgefühl würden nun den Angehörigen des getöteten Mannes gelten, teilte der Zoo mit. Weiter heißt es, viele, viele Menschen haben uns wegen des Tigers Altai kontaktiert. Wir können allen versichern, dass es ihm gut geht und er nicht wegen des Vorfalls eingeschläfert wird.
2: Ja, warum der Mann das Gehege am frühen Samstagnachmittag betreten hatte, war zunächst unklar. Seine Familie sei informiert worden und werde von speziell geschultem Personal betreut, erklärte die Polizei. Der Tiger sei unverletzt und während des Vorfalls in seinem Gehege geblieben. Eine Gefahr für die Öffentlichkeit bestehe nicht.
3: Tja.
2: Ja, was sagen wir dazu? Hast du das Video gesehen?
3: Nein, ich habe nur den Bericht gehört.
2: Also der tanzt vor dem rum und der war noch relativ ruhig, der Tiger.
3: Ja.
2: Also normalerweise hätte ich da, wenn ich Tiger wäre, anders reagiert. Und dann hat er natürlich noch nach ihm geschlagen. Ja, entschuldige.
3: Ja, wie kann man aber
2: kann man auch so blöd sein?
3: Ins Tigergehege springen.
2: Aber wenn sie jetzt den Tiger erschossen hätten, also das wäre ja unding gewesen.
3: Ja.
2: Und es wird von die ganzen Pfleger haben gesagt, das ist einer der ruhigsten Tiger überhaupt. Ja. Aber klar, wenn man nach ihm tritt, entschuldige bitte, ist ein Tiger.
3: Ja.
2: So, wir machen nochmal Musik und dann wird es schon Zeit für uns, die Platte zu putzen.
3: So machen wir das.
2: So machen wir das. Majestic und Bonnie M. Rasputin.

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0: Ja, wir werden uns verabschieden. Wir haben heute leider keine Zahlen. Vielleicht wegen Feiertag. Ich weiß es nicht.
1: Irgendwo.
0: Irgendwo sind sie
1: in der Cloud.
0: Im Land sind sie stecken geblieben.
1: Ja. Aber wenn wir sie noch kriegen, dann können wir sie morgen ja nachholen.
0: Zum Beispiel.
1: Denn wir können euch versichern, denn wir sind morgen ab 9 Uhr pünktlich wieder für euch da. Und das war die Montag-Ausgabe. Und wir sind auch bei der Dienstag-Ausgabe wieder zusammen. Ja, 9 bis 11 Uhr.

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5: Mit Michael Miem. Westeuropa hat einen außergewöhnlich warmen und trockenen September erlebt. Nach Angaben des EU-Klimadienstes Copernicus lag die Durchschnittstemperatur rund 2,5 Grad über dem Mittel der Jahre 1991.

0: bis 2020. Gleichzeitig verschärfte sich die Trockenheit in Teilen West-, Mittel- und Osteuropas. Abschnitte von Rhein, Donau und Weichsel führten so wenig Wasser wie in keinem September seit Beginn der Erfassung. Das Bundesjustizministerium will verhindern, dass Rechtsextremisten über die Wahl ehrenamtlicher Richter Einfluss auf Gerichte gewinnen. Ein Gesetzesentwurf sieht vor, die Pflicht zur Verfassungstreue ausdrücklich im deutschen Richtergesetz zu verankern. Schöffen sollen außerdem so lange im Amt bleiben, bis ihre Nachfolger gewählt sind. Damit sollen Blockaden bei der Neuwahl verhindert werden. Zudem sollen Menschen künftig ausgeschlossen sein, wenn sie wegen einer vorsätzlichen Straftat zu mehr als 90 Tagessätzen Geldstrafe oder zu einer Freiheitsstrafe verurteilt wurden. Bisher liegt die Grenze grundsätzlich bei mehr als 6 Monaten Haft. Volkswagen und Audi haben im 3. Quartal weltweit deutlich weniger Fahrzeuge ausgeliefert als ein Jahr zuvor. Beim VW-Konzern sank die Zahl um gut 14% auf rund 1,9 Millionen Autos, bei der Audi-Kernmarke sogar um fast 20% auf knapp 315.000 Fahrzeuge. Beide Hersteller kämpfen vor allem mit einem schwachen Absatz in China und starkem Wettbewerb. Audi wird zusätzlich durch US-Zölle und Modellwechsel belastet. Die Europäische Union weitet ihre Strafmaßnahmen gegen Unterstützer Russlands im Ukraine-Krieg aus. Die Außenminister der Mitgliedstaaten beschlossen Sanktionen gegen knapp 1.600 Personen, Unternehmen und weitere Organisationen. Nach Angaben der EU-Außenbeauftragten Kallas handelt es sich um eine Rekordzahl von Betroffenen. Der BSW-Bundestagsabgeordnete Klaus Ernst stellt seine weitere Parteimitgliedschaft in Frage, solange das Verhältnis zur AfD ungeklärt bleibt. Gegenüber einer Zeitung kritisierte er eine aus seiner Sicht zunehmende Rechtsverschiebung und forderte eine klare Abgrenzung zur AfD. Eine Zusammenarbeit, die der AfD zu Ämtern oder politischer Verantwortung verhelfe, dürfe es nicht geben, wenn sich das verhindern lasse.
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0: 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Und mein Name ist Melvin und ich werde euch jetzt die nächsten 2 Stunden durch den Gute-Laune-Mittag hier bei Mixradio Gran Canaria begleiten. Aber ich werde das nicht alleine machen, denn jemand anderes sitzt ja auch noch mit im Studio.
1: Genau, das ist der Chris. Ich bin wieder mit dabei, freue mich sehr, Melvin, und wir starten gemeinsam in diese neue Woche und ihr da draußen, ihr seid hoffentlich alle mit dabei.
0: Genau, und deswegen wollen wir auch gar nicht so viel Zeit verlieren und auch euch gar nicht so viel zulabern und deswegen starten wir jetzt hier gleich schon mit dem ersten Song.
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Dr. Tom hört ihr hier bei uns bei Mixradio Gran Canaria und damit haben wir es ganz genau 11.10 Uhr, der Montagvormittag. Ja, und jetzt habe ich eine ganz spannende Story für euch, vom Geheimagenten zum Kneipenwirt und dann auch noch mit einem Geist im Keller. Klingt wie der Anfang eines neuen James-Bond-Films, ist aber tatsächlich das neue Projekt von Daniel Craig. Der ehemalige 007-Darsteller hat sich mit Geschäftspartnern einen rund 250 Jahre alten Pub in London gekauft. Das Kuriose allerdings ist, im Keller soll angeblich der Geist eines früheren Henkers namens Gilbert spuken. Und die ehemalige Wirtin sagt sogar, man spürt ihn auch vor Ort. Tja, und Daniel Craig, der nimmt das Ganze ziemlich gelassen. Er hat schon angekündigt, dem Geist vielleicht einfach mal ein Bier hinzustellen. Na, wenn das mal keine britische Gastfreundschaft ist. Ja, schöne Geschichte. Und wir machen weiter hier bei Mixradio Gran Canaria mit der besten Musik. Jetzt mit Culture Club und Time.

Mit Raw Alejandro kommt ihr durch diesen Montagvormittag. Ihr hört Mix Radio Gran Canaria. Ich bin Chris. Hi. Und jetzt mal ganz ehrlich, wer von euch hat nachts schon mal das Bett mit seinem Hund geteilt? Und wer von euch musste deswegen schon mal auf die Bettkante ausweichen? Tja, eine Studie aus Kanada hat jetzt genau das untersucht und kommt zu einem überraschenden Ergebnis. Hunde im Bett verschlechtern die Schlafqualität ihrer Besitzer offenbar nicht messbar. Untersucht wurden 25 Menschen und 38 Hunde, also eine ziemlich kleine Studie, aber jetzt kommt's. Wenn Mensch und Hund nachts gleichzeitig wach werden, dann bewegt sich laut den Messungen meistens erst der Mensch. Heißt also, vielleicht sind gar nicht die Hunde die Schlafräuber, vielleicht wecken wir sie. Und mal ganz ehrlich, wer seinem Vierbeiner einmal erlaubt hat, mit ins Bett zu kommen, der kennt das wahrscheinlich. Erst liegt er ganz friedlich da und irgendwann braucht er plötzlich mehr Platz als man selbst. Nun gut, also macht's euch gemütlich, kuschelt euch ein, vielleicht jetzt sogar mit eurem Vierbeiner und bleibt bei uns bei Mix Radio Gran Canaria jetzt um ganz genau 11:19 Uhr.

Und wir haben es jetzt 11.25 Uhr hier bei Mixradio Gran Canaria und das bedeutet, wir gehen in richtig großen Schritten in Richtung Lokalnachrichten. Und da geht's heute um folgende Themen. GAT-3-Umfrage, die sieht der linke Parteien auf Tiefstand, die Olivenernte auf Gran Canaria, die erholt sich. 668 Migranten erreichen die Kanaren innerhalb von 24 Stunden. Es gibt eine neue Taxi-App hier auf Gran Canaria. Die Kanarischen Inseln prüfen eine Regulierung von Flugpreisen und es gibt 2 Millionen Euro zusätzlich für Spielplätze hier im Süden. Dazu gleich ein bisschen mehr. Bleibt also dran und hört gleich die Lokalnachrichten hier auf Mixradio Gran Canaria.

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1: Heute ist Montag, der 12. Oktober 2026. GAT-3-Umfrage sieht die linke Parteien auf Tiefstand. Weniger als zwei Monate vor den vorgezogenen Parlamentswahlen am 29. November zeigt die zweite GAT-3-Umfrage ein klares Bild. PP und Vox kämen zusammen auf 198 Sitze. Das sind 22 mehr als für eine absolute Mehrheit von 176 benötigt. Die PSOE von Pedro Sanchez stürzt auf 107 Sitze ab und hätte keine Chance mehr zu regieren. Auch die linken Parteien würden historische Tiefstwerte erreichen. Olivenernte auf Gran Canaria erholt sich. Die Olivenernte 2026 auf Gran Canaria entwickelt sich laut Carmen Brito, Leiterin der landwirtschaftlichen Beratungsstelle Arinaga, bis zum Abschluss der Ernte im November als gut bis sehr gut, sowohl in Menge als auch in Qualität. Die Erholung erfolgt nach drei verheerenden Jahren, geprägt vom Befall der Olivenmotte und zwei sehr warmen Wintern, die Produktion von Olivenöl und Tafeloliven fast auf null reduzierten. 668 Migranten erreichen die Kanaren innerhalb von 24 Stunden. In den letzten 24 Stunden landeten 668 Migranten in vier Booten auf den Kanarischen Inseln. Am Sonntagnachmittag erreichten zwei Boote mit insgesamt 365 Personen den Hafen von La Restinaga auf El Hierro. Zuvor waren bereits 216 Migranten auf Gran Canaria und 96 auf Lanzarote angekommen.
2: Neue Taxi-App auf Gran Canaria. Auf Gran Canaria ist eine neue Taxi-App gestartet. Habla Taxi ermöglicht es, Taxis per Smartphone zu bestellen und ihre Ankunft live zu verfolgen. Seit dem Start Anfang Oktober nutzen bereits mehr als 600 Menschen die App. Rund 115 Taxifahrer sind dabei. Das Angebot soll auf viele Orte der Insel ausgeweitet werden. Kanaren prüfen Regulierung von Flugpreisen. Die Kanarischen Inseln erwägen eine stärkere Regulierung von Flugpreisen für Einwohner. Eine neue Mobilitätsstrategie sieht unter anderem mögliche Preisobergrenzen auf wichtigen Inselflugrouten vor. Ziel ist es, Reisen bezahlbarer zu machen und die Verbindung zwischen den Inseln zu sichern. Hintergrund ist die besondere Abhängigkeit vom Flug- und Schiffsverkehr. Die Regierung will deshalb auch einen einheitlichen Fahrschein fördern, mit dem sich verschiedene Verkehrsmittel kombinieren lassen. Die Strategie befindet sich allerdings noch in der Ausarbeitung. 2 Millionen Euro für 14 Spielplätze. Die Gemeinde San Bartolomé di Tirreyana investiert mehr als 2 Millionen Euro in die Modernisierung von 14 Kinderspielplätzen auf Gran Canaria. Geplant sind neue Spielgeräte, sichere Bodenbelege und zusätzliche Schattenplätze, damit Kinder auch bei starker Sonne spielen können. Betroffen sind unter anderem Spielplätze in San Fernando, Sonnenland, Maspalomas und Castillo del Romeral. Die Bauarbeiten sollen pro Bauabschnitt jeweils 4 Monate andauern. Und das waren sie, die Lokalnachrichten hier auf Mixradio Gran Canaria. 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

Und ihr hört natürlich weiterhin im Mixradio Gran Canaria hier auf 101.1 und 104.8. Und da widmen wir uns jetzt mal einem ganz ungewöhnlichen Tier, was hier auf den Kanaren eher selten verbreitet ist. Oder Gott sei Dank eigentlich noch gar nicht, müsste man eher sagen. Denn wir schauen uns mal die Waschbären an. Denn da haben Wissenschaftler nämlich eine ganz besondere Beobachtung in Mexiko gemacht. Denn sie haben nämlich gesehen, wie Waschbären sich gegenseitig Dinge beigebracht haben und tatsächlich sogar Spielzeuge gebastelt haben. Und das ist ja natürlich schon mal echt erstaunlich, denn normalerweise denkt man ja eher daran, dass das vielleicht nur wir Menschen machen und andere Tiere ja nicht. Aber mehrere Beobachtungen, die belegen nämlich genau das, und das ist eben tatsächlich eine kleine Sensation auch in der Wissenschaftswelt. Und das müssen wir uns natürlich gleich noch ein bisschen genauer anschauen, denn das ist ja nun mal wirklich ziemlich spannend. Aber vorher natürlich wie immer noch hier richtig gute Musik bei Mixradio Gran Canaria. Und jetzt kommt Aura Dion mit Can't Steal the Music.

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Inner Circle mit Sweet hier bei Mixradio Gran Canaria. Und wir bleiben natürlich noch ein bisschen bei Waschbären, die nämlich Spielzeug basteln und sich gegenseitig Dinge beibringen. Denn das haben nämlich Forscher in diesem Jahr in Mexiko herausgefunden. Denn im vergangenen Monat in der Fachzeitschrift Wild, so heißt sie nämlich, wurde nämlich eine Studie veröffentlicht, die bis dato unbekannte kulturelle Praxis genau von dieser Tierart eben aufzeigt. Denn Wissenschaftler, die definieren nämlich Kultur als Informationen oder Verhaltensweisen, die durch Lernen und nicht durch Vererbung weitergegeben werden. So machen wir es Menschen ja auch bei bestimmten Zeremonien. Oder man erinnert sich zum Beispiel, ich war zum Beispiel auf einer christlichen Schule, da gibt es ja auch bestimmte Dinge, die man macht, und das ist am Ende auch irgendwie ein Teil von Kultur oder wie man sich ja auch definiert. Und das ist anscheinend bei Waschbären nämlich genauso. Denn die haben sich quasi, zum Beispiel wie sie bestimmte Dinge tun, auch immer weiter erlernt, und das vor allem auch in Familienverbänden. Und das schließt eben darauf, dass diese auch eine materielle Kultur in dem Sinne betreiben, wie wir Menschen, wenn sie vor allem auch Zeit haben, sich damit zu befassen. Und vor allem auch ganz interessant, dass die nämlich auch von anderen gelernt haben, und das machen wir Menschen ja nun mal auch. Und da haben übrigens die Forscher aber auch hunderte Stunden zugebracht, um sich Aufnahmen von Waschbären anzusehen, die sie heimlich gemacht haben. Und das haben sie wirklich, und das sagt zum Beispiel auch Luis Lazzoro, der ist Biologe und auch Waschbärexperte, der hat gesagt, sowas hat er noch nie in seinem Leben gesehen. Und übrigens, Spielzeugherstellung ist im Tierreich keine Seltenheit, denn schon 2010 berichteten übrigens Forschende von wilden Schimpansen in Uganda, die nämlich Stöckchenpuppen bastelten und damit spielten. Und jetzt machen wir erstmal aber musikalisch weiter mit Gina G und Just a Little Bit hier bei Mixradio Gran Canaria.

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4: Mit Michael Miem. Westeuropa hat einen außergewöhnlich warmen und trockenen September erlebt. Nach Angaben des EU-Klimadienstes Copernicus lag die Durchschnittstemperatur rund 2,5 Grad über dem Mittel der Jahre 1991 bis 2020. Gleichzeitig verschärfte sich die Trockenheit in Teilen West-, Mittel- und Osteuropas. Abschnitte von Rhein, Donau und Weichsel führten so wenig Wasser wie in keinem September seit Beginn der Erfassung. Das Bundesjustizministerium will verhindern, dass Rechtsextremisten über die Wahl ehrenamtlicher Richter Einfluss auf Gerichte gewinnen. Ein Gesetzesentwurf sieht vor, die Pflicht zur Verfassungstreue ausdrücklich im deutschen Richtergesetz zu verankern. Schöffen sollen außerdem so lange im Amt bleiben, bis ihre Nachfolger gewählt sind. Damit sollen Blockaden bei der Neuwahl verhindert werden. Zudem sollen Menschen künftig ausgeschlossen sein, wenn sie wegen einer vorsätzlichen Straftat zu mehr als 90 Tagessätzen Geldstrafe oder zu einer Freiheitsstrafe verurteilt wurden. Bisher liegt die Grenze grundsätzlich bei mehr als 6 Monaten Haft. Volkswagen

0: Volkswagen und Audi haben im dritten Quartal weltweit deutlich weniger Fahrzeuge ausgeliefert als ein Jahr zuvor. Beim VW-Konzern sank die Zahl um gut 14% auf rund 1,9 Millionen Autos, bei der Audi-Kernmarke sogar um fast 20% auf knapp 315.000 Fahrzeuge. Beide Hersteller kämpfen vor allem mit einem schwachen Absatz in China und starkem Wettbewerb. Audi wird zusätzlich durch US-Zölle und Modellwechsel belastet. Die Europäische Union weitet ihre Strafmaßnahmen gegen Unterstützer Russlands im Ukraine-Krieg aus. Die Außenminister der Mitgliedstaaten beschlossen Sanktionen gegen knapp 1.600 Personen, Unternehmen und weitere Organisationen. Nach Angaben der EU-Außenbeauftragten Kallas handelt es sich um eine Rekordzahl von Betroffenen. Der BSW-Bundestagsabgeordnete Klaus Ernst stellt seine weitere Parteimitgliedschaft in Frage, solange das Verhältnis zur AfD ungeklärt bleibt. Gegenüber einer Zeitung kritisierte er eine aus seiner Sicht zunehmende Rechtsverschiebung und forderte eine klare Abgrenzung zur AfD. Eine Zusammenarbeit, die der AfD zu Ämtern oder politischer Verantwortung verhelfe, dürfe es nicht geben, wenn sich das verhindern lasse.
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Mein Name ist nämlich Melvin. 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Oder ich mach's immer, ich bin ganz faul, ich mach's über meinen Laptop, über Apple Music, denn da habe ich mir das schon vorgespeichert. Und eine Stunde ist schon rum hier beim Gute-Laune-Mittag. Und deswegen will ich gar nicht so viel Zeit verlieren. Wir machen jetzt einfach weiter mit der zweiten Stunde. Und hier kommt richtig gute Musik von Eurythmics mit Sweet Dreams. So, jetzt habe ich's.

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Und das war Crow mit Einmal um die Welt hier bei Mixradio Gran Canaria, 9:09. Und ja, ein bisschen um die Welt, ja, so ist das mit dem Herbst tatsächlich auch. Und hier auf Gran Canaria ist das ja gar kein Problem, denn hier gibt's ja per se eigentlich nicht wirklich Jahreszeiten. Doch, es ist im Sommer ja sehr warm, aber im Winter auch nicht arschkalt, wie man so schön sagt. Und aber alle, die ja gerade Urlaub hier machen und vor allem aus Mitteleuropa kommen, die wissen das wahrscheinlich zu gut und vor allem auch alle natürlich in Österreich, Deutschland und der Schweiz. Ihr werdet das Problem vielleicht auch kennen. Man hat im Herbst meistens richtig viel Laub überall. Und wohin denn eigentlich auch damit? Denn, ach, das macht ja auch recht viel Arbeit. Und tatsächlich stellen wir uns heute mal eine ganz andere Frage. Denn ist es eventuell möglich, mit Herbstlaub sogar langfristig Geld zu sparen? Denn, wie gesagt, es macht viel Arbeit. Und sogar wird der Oktober auch der Leaves Month genannt. Das ist nämlich eine Kampagne, die nämlich Grundstücksbesitzer dazu aufruft, nämlich herabgefallenes Laub auf ihren Grundstücken und Gärten liegen zu lassen. Und warum das am Ende sprichwörtlich Gold wert sein kann, dazu gleich ein bisschen mehr. Aber vorher hören wir natürlich noch ein bisschen gute Musik.

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Gloria Estefan mit Conga hier bei Mixradio Gran Canaria jetzt um 12:05. Und wir bleiben noch ein bisschen beim Herbstlaub. Ja, hier auf den Kanaren, da fällt der Herbst ja aus, aber für alle Mitteleuropa, da ist ja natürlich da. Die Temperaturen, die sind auch schon nicht ganz so geil. Wer da mal auf die Wetterkarte guckt, der kann sich hier glücklich schätzen, dass es hier noch schön warm ist. Und der Oktober, der ist ja auch der Monat des Laubs und der wurde erstmals 2023 begangen, also so lange ist das auch noch nicht. Und das soll übrigens dazu beitragen, dass zum Beispiel weniger Laub auf Mülldeponien landet. Und laut der US-Umweltschutzbehörde EPA machen Laub und andere Gartenabfälle nämlich mehr als 13% des nationalen Hausmülls in den USA aus. Und liegen gelassen stellen gefallene Blätter einen lukrativen Sekundärmarkt nämlich dar. Insbesondere für unzählige Käfer, Spinnen, Schmetterlinge und wichtige Bestäuber, die vor dem Winter ein Zuhause oder einen sicheren Platz zur Eierablage suchen. Und eine Studie aus dem Jahr 2025 ergab sogar, dass die Entfernung von Laub aus Vorstadtgärten in Maryland die Anzahl der Motten und Schmetterlinge im Folgejahr um 45% reduzierte. Heißt, vielleicht sei es doch ein bisschen besser, auch vielleicht Laub sogar zu mulchen oder zumindest so verstreute Haufen zu behalten, um zum Beispiel auch wirbellosen Tieren eben Lebensraum zu liefern. Und es kann, wie gesagt, auch dafür sorgen, dass eben zum Beispiel auch so Motten und ähnliche, die wir ungerne vielleicht auch in unserem Alltag vielleicht haben wollen, dass die nämlich genau da bleiben. Das heißt, vielleicht so als kleines Fazit, ein bisschen Laub können wir alle wegmachen, aber zumindest vielleicht an ein, zwei Stellen im Garten tatsächlich lassen, denn das kann uns im Zweifel wirklich Geld sparen, denn so brauchen wir vielleicht keine Schädlingsbekämpfer im Sommer benutzen. Und jetzt geht's musikalisch hier erstmal weiter.

Adele mit Water Under the Bridge hier bei Mixradio Gran Canaria um etwas vor 1:30. Und ja, für diese Geschichte jetzt, die jetzt kommt, fliegen wir einmal über den Atlantik, nämlich in die Stadt, in der eigentlich ja nie das Licht ausgeht, nämlich nach New York. Und New York, dort gibt es jetzt nämlich eine neue Promi-Familie und die ist einfach urkomisch, denn es geht um Eulen. Und die neuesten gefiederten Stars der Stadt, die begeistern die Upper West Side mit ihren Kreischlauten. Und in der West 75. Street nahe dem Central Park West lebt eine ganze Schleiereulenfamilie auf dem Dach eines Wasserturmes. Und die Fotos der Vögel an der West Side, über die eine Zeitung nämlich berichtet hat, die gehen viral in den sozialen Medien, aber auch natürlich in lokalen Fernsehsendern wurde diese Story auch schon aufgegriffen. Und diese neuesten Eulenstars, die sind jetzt in New York eben wirklich angekommen. Und warum ist das eigentlich eine kleine Sensation? Darum geht's gleich. Aber vorher hören wir natürlich einmal noch ABBA mit Dancing Queen.

Und so schnell vergehen 3 Minuten 44, das ist doch Wahnsinn. Und ja, wir bleiben noch ein bisschen in Manhattan, denn dort lebten in letzter Zeit auch eine Reihe berühmter Vögel. Zum einen war es die farbenprächtige Mandarinente, auch bekannt als Hot Duck, die im Herbst 2018 auf dem Teich im Central Park landete. Und 2021 folgte Barry, die Eule aus dem Central Park, ein ungewöhnlich geselliger Vogel, der nämlich tagsüber Streifenhörnchen jagte und vor den Augen seiner Fans, die natürlich dann ihre Handys zückten. Dazu kam übrigens auch noch Flacco, ein Uhu, der 2023 heimlich aus dem Central Park Zoo freigelassen wurde, und er verbrachte nämlich das nächste Jahr damit, Ratten zu jagen und auf Klimaanlagen zu sitzen, und das natürlich zur Freude der New Yorker und aller Instagram-Nutzer. Und während es sich bei den vorigen Vogelprominenten ja nur um Solokünstler gehandelt hat, ist eben der neueste Trend ein ganz anderes Niveau, und das eigentlich schon fast vergleichbar mit den Kardashians. Denn die prominente Familie, nämlich bestehend aus Schleiereulen der Upper West Side, Mensch, manchmal passiert einem hier auch noch ein leichter Fehler, wenn man sein Dokument durchliest, aber genau die sind natürlich eigentlich gar nicht in New York beheimatet. Vielleicht ist es euch aufgefallen, mir nicht, ich bin im Vogelreich nicht ganz so bewandert, aber tatsächlich ist es so, dass sie nämlich normalerweise nämlich eigentlich in Jamaika zu finden sind und eher auf dem State Island, manchmal auch noch, aber dauerhaft leben die nämlich eigentlich gar nicht in Großstädten, erstens natürlich viel zu laut, viel zu viele Abgase, gar nicht genug Nahrung, und auch noch, New York ist sogar die nördliche Grenze des traditionellen Verbreitungsgebiets, also eigentlich eine richtige Sensation. Und das sagt übrigens auch Jessica Wilson, die ist nämlich Geschäftsführerin der New York City Bird Alliance. Sie sagt nämlich auch, dass es übrigens dieses Jahr das allererste Mal ist in der modernen Geschichte New Yorks, dass Schleiereulen nämlich nachweislich überhaupt in Manhattan gebrütet haben. Ja, und mit diesen guten Good News gehen wir jetzt einmal raus, und natürlich kommt hier der nächste Song.

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0: Peter Fox mit Zukunft Pink hier bei Mixradio Gran Canaria jetzt um 12.47 Uhr und ich bin nicht mehr allein im Studio.
1: Ja, hallo, ich bin's wieder, Elli, und das bedeutet, dass auch gleich Sonne, Sand und Meer mit mir losgehen wird. Und ich bin heute auch nicht alleine, denn ich habe Laura wieder mit dabei und wir machen heute einen kleinen Spanischkurs wie jeden Montag jetzt. Und da soll es ein wenig, ja, um den Feiertag gehen und um viele spannende Dinge, die man hier auf der Insel gut gebrauchen kann.
0: Das ist natürlich wichtig. Ich nehme da auch mal gerne noch was mit bei euch beiden, denn man kann ja eigentlich bei Spanisch immer nur dazulernen und ist ja nun mal eine schöne Sprache, aber ich finde, sie ist vor allem auch schwer. Deswegen werde ich da natürlich gleich bei euch beiden einmal reinhören und bleibt also auch alle schön gespannt weiter dran hier bei Mixradio Gran Canaria, denn in knapp 12 Minuten geht es nämlich bei Laura und Elli dann nämlich los.

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4: Mit Michael Miem. Nach mutmaßlichen Anschlagsplänen gegen die polnische Regierung hat die Polizei einen Verdächtigen in Niederschlesien festgenommen. Der polnische Innenminister bestätigte den Zugriff, während Ministerpräsident Tusk den Einsatzkräften für ihr schnelles Vorgehen dankte. Nach Angaben der Sicherheitsbehörden könnte neben Tusk auch der Verteidigungsminister im Visier gestanden haben. Die Behörden hätten die Gefahr einer Umsetzung der Drohungen als sehr hoch bewertet, erklärte der Sprecher des Geheimdienstkoordinators. Die ukrainische Regierung beschuldigt Russland, trotz einer von US-Präsident Trump angekündigten Feuerpause weiter Energieanlagen anzugreifen. Nach Angaben aus Kiew wurde dabei ein Heizkraftwerk schwer beschädigt. Der Außenminister wertete den Angriff als Verstoß gegen die Vereinbarung, nach der beide Kriegsparteien ihre Attacken auf Energieanlagen sofort einstellen sollten. Trump hatte die begrenzte Waffenruhe zuvor öffentlich verkündet und beide Seiten zur Einhaltung aufgerufen. Bereits Mitte September hatte der US-Präsident eine ähnliche Ankündigung gemacht. Nach einem Vorfall in Bielefeld-Schildesche ermittelt die Polizei zu mehreren Verletzten und möglichen Schüssen auf einem Parkplatz. Der Bereich wurde für die Spurensicherung abgesperrt. Ob die Betroffenen Schussverletzungen erlitten haben, war zunächst unklar. Medien berichteten unter Berufung auf Zeugen von einer Auseinandersetzung, bei der auch Stichwaffen eingesetzt worden sein sollen. Demnach seien mehrere mutmaßliche Täter geflüchtet. Die Polizei bestätigte diese Angaben zunächst nicht und machte bis zum Morgen keine weiteren Einzelheiten bekannt. Der frühere rheinland-pfälzische Ministerpräsident Alexander Schweizer soll die Nachfolge von Bärbel Baas als Bundesarbeitsministerin antreten. In einer Erklärung begründete Baas den Schritt mit dem Tod ihrer Stieftochter und der Zeit, die sie für die Trauerbewältigung benötige. Zugleich kritisierte sie öffentliche Angriffe, auch aus den Reihen des Koalitionspartners. Derzeit fehle ihr die Kraft, ihre Aufgaben in Partei und Regierung vollständig wahrzunehmen. Ihr Bundestagsmandat will Baas behalten.

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1: Oder ihr habt gerade euren Browser der Wahl offen und hört uns über unseren Webplayer auf www.mixradio.eu. Wir haben es gerade auf den Kanaren 13.02 Uhr, das heißt bei euch auf dem europäischen Festland ist es gerade 14.02 Uhr und ich bin Laura.
0: Und ich bin Elli und ich freue mich, dass du heute wieder mit dabei bist, Laura, denn wir werden jetzt mit einem kleinen Spanischkurs starten. Also bleibt unbedingt dran und jetzt geht's erstmal los mit Amy McDonald's Mr. Rock'n'Roll.

0: Mit Hitte Roadjack durch den Nachmittag. Und sag mal, Laura, ich hatte am Wochenende ein Gespräch. Das hat mich ein bisschen verwirrt und ich wollte heute nach der Arbeit, also am Wochenende natürlich, in den Norden fahren, ein bisschen durch die Gegend bummeln, vielleicht einen Kaffee mal trinken. Und eine Frau meinte plötzlich zu mir, Ojo que el lunes es festivo. Was bedeutet denn das genau?
1: Das ist eine gute Frage und ich glaube, das ist eine Frage, den vielen jetzt heute ein bisschen so begegnet. Denn Achtung, heute am Montag ist Feiertag. Das hatte die Frau versucht zu erklären. Denn am 12. Oktober ist der spanische Nationalfeiertag, der Día de la Fiesta Nacional. Und das ist ein Feiertag in ganz Spanien, in dem halt gefeiert wird, dass Kolumbus die sogenannte neue Welt entdeckt hatte. Was aber jetzt nicht bedeutet, dass überall jetzt so ein riesiges Volksfest stattfindet.
0: Okay, aber kanntest du mir irgendwie sagen, wie würde ich den Locals fragen, ob irgendwo etwas stattfindet?
1: Das finde ich gut, dass du dich damit auseinandersetzen willst, weil ich glaube, die Locals wissen immer am besten Bescheid, wo was ist. Und da gibt es zwei Fragen, die wirklich helfen können. Die erste ist, ¿Hay alguna fiesta por aquí? Also gibt es hier irgendwo ein Fest? Oder ¿Qué se celebra hoy? Was wird heute gefeiert?
0: Also kann ich einfach jemanden ansprechen und fragen, ¿Hay algún fiesta por aquí?
1: Ja, genau, fast. ¿Hay alguna fiesta por aquí? Aber das ist im Prinzip richtig, weil ich denke, es ist einfach wichtig, ins Gespräch zu kommen und dann einfach mal zu gucken, was ist los, wo findet was statt. Und um genauer zu erfragen, wo was stattfindet, das machen wir gleich, damit wir nicht zu verwirrt sind. Aber wir haben jetzt, glaube ich, einen spanischen Song, der uns jetzt gut in diese Spanischstunde einfühlen lässt, sage ich jetzt mal. Und zwar La Camisa Negra.

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1: Little Hollywood hier auf Mix Radio Gran Canaria. Und ja, ich weiß jetzt auf jeden Fall, dass heute der spanische Nationalfeiertag ist, aber irgendwie bin ich trotzdem ein bisschen ratlos. Ich würde gerne mal Locals fragen, wo was ist und wie frage ich das denn, Laura?
2: Genau dafür sind wir ja heute hier und wir haben hier ein paar Sätze, die im Spanischen ganz gut sind, beziehungsweise ein paar Fragen. Und die erste lautet: Hay algo interesante por aquí? Das heißt, so ein bisschen so, gibt es hier etwas Interessantes?
1: Okay, hay algo interesante por aquí. Das kriege ich, glaube ich, hin. Und wenn ich gezielt nach einer Veranstaltung fragen möchte, wie mache ich das?
2: Da kannst du einfach fragen, hay algún evento hoy? Also gibt es heute eine Veranstaltung?
1: Also zum Beispiel ein Konzert oder irgendwie ein Fest, wie zum Beispiel in Las Palmas das letzte Wochenende?
2: Genau so. Und passend zum Nationalfeiertag, der ja heute ist, kann man auch fragen, ¿hay alguna celebración hoy? Also gibt es heute irgendeine Feier heute?
1: Mhm. Und wie frage ich, wo etwas stattfindet?
2: Ja, dafür kannst du das Fragewort ¿dónde? Nehmen. Also du sagst zum Beispiel ¿dónde es? Wo ist etwas? Oder ¿dónde se celebra? Also wo wird etwas gefeiert? Also in unserem Fall ¿dónde se celebra el evento?
1: Okay, dann probiere ich das gleich auch nochmal aus. ¿Dónde se celebra el evento?
2: Genau. Und denkt dran, an alle auch, die zuhören, ihr müsst nicht perfekt Spanisch sprechen. Einfach freundlich sein und ein bisschen Mut und auch einfach es versuchen, reichen, um ins Gespräch zu kommen. Und ich glaube, die Locals sind da wirklich auch die beste Quelle, um zu wissen, wo das Beste stattfindet.
1: Da gebe ich dir auf jeden Fall recht. Und ich würde sagen, ich bin jetzt auch schon ein bisschen besser vorbereitet, wenn ich vielleicht auch mal auf das nächste Event möchte. Jetzt geht's aber erstmal Spanisch weiter. Hier ist Bad Bunny und Yo Pereo Sola.

13.24 Uhr ist es, das heißt, gleich ist wieder Zeit für die Lokalnachrichten und hier sind mal die Kanaren im Überblick. PP und Vox liegen in einer Umfrage deutlich vorn, während die linken Parteien auf ihr historisches Tief zusteuern. Dann gibt's gute Nachrichten bei den Olivenernte, diese erholt sich nämlich. Außerdem erreichen 668 Migranten die Kanaren innerhalb von 24 Stunden und wir schauen auf eine neue Taxi-App, die in Las Palmas starten soll. Aber das alles gleich von den Kanaren für die Kanaren bei den Lokalnachrichten.

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1: Es ist Montag, der 12. Oktober 2026, 13.28 Uhr. GAD3 Umfrage sieht linke Partei auf Tiefstand. Weniger als zwei Monate vor den vorgezogenen Parlamentswahlen am 29. November zeigt die zweite GAD3 Umfrage ein klares Bild. PP und Fox kämen zusammen auf 198 Sitze. Das sind 22 mehr als für eine absolute Mehrheit von 176 benötigt. Die PSOE und Pedro Sanchez stürzt auf 107 Sitze ab und hätte keine Chance mehr zu regieren. Auch die linke Partei würde historische Tiefstwerte erreichen.
2: Olivenernte auf Gran Canaria erholt sich. Die Olivenernte 2026 auf Gran Canaria entwickelt sich laut Carmen Brito, Leiterin der landwirtschaftlichen Beratungsstelle Arinaga, bis zum Abschluss der Ernte im November als gut bis sehr gut, sowohl in Menge als auch in Qualität. Die Erholung erfolgt nach drei verheerenden Jahren, geprägt vom Befall der Olivenmotte und zwei sehr warmen Wintern, die die Produktion von Olivenöl und Tafeloliven fast auf null reduzierten.
1: 668 Migranten erreichen die Kanaren innerhalb von 24 Stunden. In den letzten 24 Stunden landeten 668 Migranten in vier Booten auf den Kanarischen Inseln. Am Sonntagnachmittag erreichten zwei Boote mit insgesamt 356 Personen den Hafen von La Restinga auf El Hierro. Zuvor waren bereits 216 Migranten auf Gran Canaria und 96 auf Lanzarote angekommen.
2: Neue Taxi-App auf Gran Canaria. In Las Palmas de Gran Canaria ist eine neue Taxi-App gestartet. Habla Taxi ermöglicht es, Taxis per Smartphone zu bestellen und ihre Ankunft live zu verfolgen. Seit dem Start Anfang Oktober nutzen bereits mehr als 600 Menschen die App und rund 115 Taxifahrer sind dabei. Das Angebot soll auf weitere Orte der Insel ausgeweitet werden.
1: Kanaren prüfen Regulierung von Flugpreisen. Die Kanarischen Inseln erwägen eine stärkere Regulierung von Flugpreisen für Anwohner. Eine neue Mobilitätsstrategie sieht unter anderem mögliche Preisobergrenzen auf wichtigen Inselflugrouten vor. Ziel ist es, Reisen bezahlbarer zu machen und die Verbindungen zwischen den Inseln zu sichern. Hintergrund ist die besondere Abhängigkeit vom Flug- und Schiffsverkehr. Die Regierung will deshalb auch eine einheitliche Fahrschein fördern, mit dem sich verschiedene Verkehrsmittel kombinieren lassen. Die Strategie befindet sich allerdings noch in der Ausarbeitung.
2: 2 Millionen Euro für 14 Spielplätze. Die Gemeinde San Bartolomé de Tirajana investiert mehr als 2 Millionen Euro in die Modernisierung von 14 Kinderspielplätzen auf Gran Canaria. Geplant sind neue Spielgeräte, sichere Bodenbelege und zusätzliche Schattenplätze, damit Kinder auch bei starker Sonne spielen können. Betroffen sind unter anderem Spielplätze in San Fernando, Sonnenland, Maspalomas und Castillo de Romeral. Die Bauarbeiten sollen pro Bauabschnitt jeweils 4 Monate dauern. Das waren die Nachrichten. Das Ganze gibt's auch zum Nachlesen wie immer auf unserer Webseite auf www.mixradio.eu unter dem Reiter Lokalnachrichten.

0: mit Robbie Williams und viel durch den Nachmittag hier auf Mix Radio Gran Canaria. Und ja, wir waren ja gerade beim spanischen Nationalfeiertag und ich merke wirklich, wie sehr mir unser Spanischkurs irgendwie hilft, Laura. Ich bin da richtig dankbar und ich komme immer öfters mit Locals im Gespräch und traue mich viel mehr. Aber was mir auf jeden Fall auffällt, obwohl ich eigentlich ganz gut Spanisch mittlerweile spreche, gibt es hier auf den Kanaren Ausdrücke, die ich aus dem Unterricht überhaupt nicht so kenne. Zum Beispiel nennt mich hier jeder oder, naja, nicht jeder, aber manchmal ständig irgendwelche Leute Niña. Das heißt doch Mädchen, oder? Und ich bin ja kein kleines Mädchen mehr. Ist das irgendwie abwertend?
1: Ich glaube, das Problem haben viele, aber nein, ganz im Gegenteil. Die Anrede mi niña oder auch mi niño ist auf den Kanaren sehr verbreitet. Also es ist so eine vertraute Anrede, die auch gegenüber Erwachsenen teilweise verwendet wird. Also es ist etwas herzlich Freundliches und natürlich wie bei allem kommt es auf den Tonfall an, aber es ist überhaupt nicht anzüglich oder abwertend gemeint.
0: Also ich muss nicht beleidigt sein, wenn jemand zu mir sagt, ay, mi niña, dann kann ich demnächst, wenn ich eine ältere Dame anlächle, einfach sagen, hola, mi niña.
1: Naja, also ganz einfach ist es nicht. Also wenn du gerade eine ältere Dame kennenlernst, würde ich nicht automatisch mit mi niña anfangen, weil das ist ja eher so eine vertraute, herzliche Anrede. Und hier in Spanien versucht man ja gerade älteren Generationen Respekt zu erweisen, höflicher zu sein. Da würde ich jetzt nicht diese Anrede nehmen, sondern zum Beispiel Señora oder Señor verwenden. Also auf Spanisch sagt man dann Buenos días, Señora. Und wenn du den Namen kennst, kannst du sogar dann sagen Buenos días, Señora Carmen oder so.
0: Okay, also ich merke mir, mi niña ist eher herzlich und vertraut und Señora ist höflich, um Respekt auszudrücken.
1: Genau, und das zeigt, glaube ich, auch wieder, Spanisch besteht nicht nur aus Vokabeln und Grammatik. Es geht auch darum zu wissen, wie man einfach spricht und wie man Menschen in bestimmten Situationen anspricht.

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0: 16.46 Uhr und ich habe ja jetzt schon einiges gelernt und ich habe vor allen Dingen auch gelernt, wenn mich jemand Mininja nennt, ist das meistens kein Grund, beleidigt zu sein. Aber ich habe noch einen Ausdruck gehört, bei dem ich überhaupt nicht wusste, was los ist. Ich war mit Freunden hier auf Gran Canaria unterwegs und da sagt plötzlich einer, Chacho. Und was ist das denn jetzt schon wieder, Laura? Kannst du es mir sagen?
1: Ja, ich bin da, ich helfe dir. Also Chacho ist eine umgangssprachliche Kurzform von Muchacho. Ich glaube, das kennen mehr Leute. Und das verwendet man auf den Kanaren unter anderem, um jemanden anzusprechen oder so Überraschung auszudrücken.
0: Also etwas wie Mensch oder Alter?
1: Ja, je nach Situation ungefähr. Also hör mal, also so zum Beispiel Chacho, qué calor, also Mensch ist das heiß. Oder Chacho, qué fuerte, also sowas wie boah, wie heftig. Das sind so lockere umgangssprachliche Beispiele, wo man das verbindet. Also das ist jetzt kein Ausdruck, den man mit einem Gespräch, wenn man mit einem Vorgesetzten zusammensitzt, verwenden sollte.
0: Okay, das ist auf jeden Fall interessant. Aber gibt es noch ein Wort, das man kennen sollte, wenn man auf Gran Canaria unterwegs ist, was so typisch kanarisch ist?
1: Da gibt es auf jeden Fall was, wenn man zum Beispiel gern mal essen geht oder so, denn dann gibt es das Wort Enyesque. Das ist eine kleine Portion Essen, die man zu einem Getränk serviert bekommt. Das geht so in Richtung Tapas. Und das ist was ganz Besonderes auf Gran Canaria, Lanzarote oder Fuerteventura.
0: Okay, also dann könnte ich zum Beispiel fragen, ¿Qué tiene de Enyesque?
1: Genau.
0: Ich habe es, glaube ich, gerade nicht ganz richtig ausgesprochen. Also ist es dann so wie ein kleiner Snack, den ich haben möchte?
1: Ja, genau. Wobei, wenn es dir das zu schwer ist, also man kann auch einfach fragen, ¿Qué tiene para picar? Also was habt ihr zum Knabbern?
0: Okay, das ist ziemlich perfekt. Dann ja, gehe ich jetzt auf ein Enyesque. Und wenn ich etwas Leckeres finde, sage ich natürlich Chacho, qué rico.
1: Genau, ich glaube, du hast das heute sehr gut verstanden. Und ich würde sagen, wir gehen jetzt mal nach Mexiko über mit dem nächsten Lied.

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4: Mit Michael Miem. Nach mutmaßlichen Anschlagsplänen gegen die polnische Regierung hat die Polizei einen Verdächtigen in Niederschlesien festgenommen. Der polnische Innenminister bestätigte den Zugriff, während Ministerpräsident Tusk den Einsatzkräften für ihr schnelles Vorgehen dankte. Nach Angaben der Sicherheitsbehörden könnte neben Tusk auch der Verteidigungsminister im Visier gestanden haben. Die Behörden hätten die Gefahr einer Umsetzung der Drohungen als sehr hoch bewertet, erklärte der Sprecher des Geheimdienstkoordinators. Die ukrainische Regierung beschuldigt Russland, trotz einer von US-Präsident Trump angekündigten Feuerpause weiter Energieanlagen anzugreifen. Nach Angaben aus Kiew wurde dabei ein Heizkraftwerk schwer beschädigt. Der Außenminister wertete den Angriff als Verstoß gegen die Vereinbarung, nach der beide Kriegsparteien ihre Attacken auf Energieanlagen sofort einstellen sollten. Trump hatte die begrenzte Waffenruhe zuvor öffentlich verkündet und beide Seiten zur Einhaltung aufgerufen. Bereits Mitte September hatte der US-Präsident eine ähnliche Ankündigung gemacht. Nach einem Vorfall in Bielefeld-Schildesche ermittelt die Polizei zu mehreren Verletzten und möglichen Schüssen auf einem Parkplatz. Der Bereich wurde für die Spurensicherung abgesperrt. Ob die Betroffenen Schussverletzungen erlitten haben, war zunächst unklar. Medien berichteten unter Berufung auf Zeugen von einer Auseinandersetzung, bei der auch Stichwaffen eingesetzt worden sein sollen. Demnach seien mehrere mutmaßliche Täter geflüchtet. Die Polizei bestätigte diese Angaben zunächst nicht und machte bis zum Morgen keine weiteren Einzelheiten bekannt. Der frühere rheinland-pfälzische Ministerpräsident Alexander Schweizer soll die Nachfolge von Bärbel Baas als Bundesarbeitsministerin antreten.

In einer Erklärung begründete Baas den Schritt mit dem Tod ihrer Stieftochter und der Zeit, die sie für die Trauerbewältigung benötige. Zugleich kritisierte sie öffentliche Angriffe, auch aus den Reihen des Koalitionspartners. Derzeit fehle ihr die Kraft, ihre Aufgaben in Partei und Regierung vollständig wahrzunehmen. Ihr Bundestagsmandat will Baas behalten.

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0: 14.02 Uhr ist es, das heißt, ihr seid immer noch dabei bei Sonne, Sand und Meer. Aber heute natürlich in Special Edition mit mir, Laura, denn wir hatten ja in der ersten Stunde unseren Spanischkurs, in dem Ellie und ich immer versuchen, euch die Welt der spanischen Sprache ein bisschen näher zu verbringen, egal ob im Urlaub oder jetzt als Resident. Und ja, da wir jetzt die zweite Stunde anfangen, stellt sich wie immer die Frage, womit könnten wir uns jetzt beschäftigen? Und Ellie, möchtest du da schon mal ein bisschen was themenmäßig anteasern?
1: Ja, das kann ich machen. Ich kann auf jeden Fall schon sagen, es kommt wie immer die beste Musik. Und wir schauen natürlich gemeinsam aufs Wetter. Und dann soll es noch um ein kleines Lebewesen gehen, den Delfin, der ja in Spanien jetzt aus dem Zoo gekommen ist. Aber ja, mehr dazu erfahrt ihr gleich. Also bleibt unbedingt dran hier auf Mix Radio Gran Canaria. Und jetzt soll es schwungvoll weitergehen mit Peggy Gou und Na Na Na.

Jetzt aufgepasst an alle Britney Spears Fans. Ups, yes, Britney did it again. Nach längerer musikalischer Pause gibt's jetzt einen Song, der eigentlich schon vor 25 Jahren erscheinen sollte. She Will Never Be Me. Wird 2001 aufgenommen und war für ihr Album Britney geplant, blieb aber damals noch unveröffentlicht. Und jetzt wird es interessant, denn auch ihr damaliger Freund Justin Timberlake, der soll an dem Song mitgearbeitet haben. Und ja, jetzt ist der Titel aufgetaucht, passend zum 25. Jubiläum des Albums, dessen Neuauflage am 6. November erscheinen soll. Da werden doch bei einigen von uns direkt Erinnerungen an die 2000er, ja, wach irgendwie. Und ich würde sagen, genau jetzt springen wir auch mal zurück in die Zeit mit Britney Spears und ihrem neuen Hit »She Will Never Be Me«.

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Tiere schützen und ihnen ein möglichst gutes Leben ermöglichen. Genau darum geht's bei einer aktuellen Diskussion, die auch Spanien betrifft. Doch leider gibt es dazu eher etwas traurigere Nachrichten. Der Delfin Rocky ist im Alter von 29 Jahren in einem Zoo nahe Malaga verstorben. Erst im Juli war er aus dem geschlossenen Freizeitpark Marineland in der französischen Côte d'Azur dorthin verlegt worden. Und Umweltorganisationen hatten schon vor den Umzug vor möglichen Gesundheitsrisiken gewarnt und versucht, ihn gerichtlich zu verhindern. Auch andere Meeressäuger, die aus verschlossenen Parks umgesiedelt wurden, sind inzwischen verstorben. Ob Rockys Tod tatsächlich mit dem Transport zusammenhängt, ist bislang noch nicht bewiesen. Der Fall zeigt aber, wie schwierig es ist, für Tiere aus solchen Anlagen eine sichere Zukunft zu finden. Aber ich würde sagen, zum Glück können wir hier auf Gran Canaria das Meer und seine faszinierende Tierwelt jeden Tag erleben. Und genau das Gefühl von Freiheit, das holen wir natürlich jetzt auch musikalisch auf. Jetzt soll es spanisch weitergehen mit Contigo.

0: wie das Wetter auch wird. 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
1: Ja, wir haben natürlich wie immer einen Überblick über Deutschland, Österreich und die Schweiz für euch. Und wir fangen mal mit Deutschland an, denn da gibt es heute einen Mix aus Sonne und Wolken. Im Nordosten sind ein paar Schauer drinne, sonst bleibt es eher trocken bei 12 bis 19 Grad. Und in der Nacht, da wird's oft klar. Später gibt's Nebel und im Süden und Osten stellenweise leichter Frost. Unser Wetterblick, der geht heute nach München. Und in München gibt es am Nachmittag viel Sonne bei 12 bis 13 Grad. Abends bleibt es sonnig, nachts wird's klar und frisch bei rund 3 Grad. Oh, das ist ganz schön kalt. Und dazu weht auch noch ein schwacher Wind.
2: Und von München ist es ja nur noch ein Katzensprung bis nach Österreich und da zeigt sich am Nachmittag ein freundlicher Mix aus Sonne und Wolken. Im Süden sind vereinzelt noch ein paar Tropfen drin, aber sonst bleibt es eigentlich trocken. Und die Temperaturen liegen zwischen 11 Grad in Kitzbühel und 18 Grad in Drautal. Und wir wandern jetzt mal nach Linz, denn da gibt es nachmittags viel Sonne bei bis zu 15 Grad. Abends ziehen ein paar Wolken auf, in der Nacht klärt es wieder auf und die Temperaturen sinken auf 4 Grad, also auch wieder ganz schön kalt.
1: Genau, und in der Schweiz, da wird es nachts nach örtlichen Nebel zeigt sich die Schweiz am Nachmittag meist von ihrer sonnigen Seite. Nur im südlichen Tessin werden die Wolken dichter. Regen ist aber kein Thema dort und die Temperaturen reichen von 12 Grad in St. Gallen bis 21 Grad in Tessin. Und wir schauen nochmal nach Genf. In Genf bleibt es heute freundlich und sonnig bei bis zu 17 Grad. Und am Abend wird es langsam frischer. In der Nacht ist der Himmel meist klar bei rund 9 Grad. So, und jetzt machen wir musikalisch weiter hier auf Mix Radio Gran Canaria.

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1: Ist es nicht herrlich, sich mal schnell zwischendurch die großen und kleinen Fragen des Lebens durch die künstliche Intelligenz beantworten zu lassen? Doch was wäre, wenn die KI gar nicht mehr auf Fragen oder Aufträge durch uns warten würde, sondern alles selbst in die Hand nimmt? Sollten die fortschrittlichsten KI-Modelle also erstmal auf Pause gestellt werden, wie manche Experten fordern, bis wir mit der Sicherheit hinterherkommen? Die Euranet Plus Kollegen von Radio 100,7 haben mit Francesco Ferrero vom LIST in Luxemburg gesprochen. Ich glaube keinesfalls, dass die heutige künstliche Intelligenz das Potenzial hat, die Menschen auszulöschen. Aber unsere Sorge gilt dem Tempo ihrer Entwicklung. Und vor allem, wenn künstliche Intelligenz eines Tages zur Selbstverbesserung fähig wird und laut einigen Experten rückt dieser Zeitpunkt immer näher, dann ist eine weitere sehr rasante Beschleunigung ihrer Entwicklung durchaus denkbar. Daher ist es schwierig, die damit verbundenen Risiken vorherzusagen. Die KI wird die Menschheit nicht auslöschen, meint Hugues Bérezini von der Freien Universität Brüssel, ULB. Die KI hat ungefähr genauso viel Absicht, der Menschheit ein Ende zu bereiten, wie die Erde die Sonne zu umkreisen. Tatsächlich wissen wir als Informatiker genau, was in diesen Systemen vor sich geht. Die ultimative Macht liegt nach wie vor bei den Informatikern und es ist ganz einfach, eine KI loszuwerden. Man muss nur den Stecker ziehen oder die Netzwerkkarte entfernen. Manche Experten sehen die größte Gefahr im Zusammenhang mit KI darin, dass ihre weitere Entwicklung in den Händen weniger liegt. Wo also lässt sich die Balance zwischen Regulierung, Innovation, Wettbewerbsfähigkeit und Sicherheit finden? Stimmen dazu gibt es in der aktuellen Folge des Euranet Plus Panorama Podcasts.

0: Baby von Dirty Dancing hier auf Mix Radio Gran Canaria. Es ist genau 14.35 Uhr und was natürlich nicht fehlen darf, das ist natürlich auch das Wetter aber auf unserer wunderschönen Insel. Und wir schauen heute natürlich bei uns mal hier um die Ecke nach Playa de Ingles, denn dort gibt es heute jede Menge Sonne bei angenehmen 24 bis 25 Grad. Der Himmel, der ist etwas bedeckt mit Wolken und auch am Abend bleibt es aber sonnig und später wird es rund 22 Grad, also etwas leicht frischer hier bei uns. Ich habe auch das Gefühl so langsam, ja, da kehrt der Herbst oder auch der Winter nach Gran Canaria. Und wer heute den Sonnenuntergang sehen möchte, der ist heute 19.36 Uhr. Der Sonnenaufgang 8.01 Uhr in der Früh und die Wassertemperatur hier bei uns in Playa de Ingles beträgt 24,7 Grad Celsius. Wenn wir uns da mal die Ebbe anschauen, die ist heute 20.52 Uhr. Die nächste Flut ist 3.04 Uhr in der Früh und die nächste Ebbe morgen früh um 8.38 Uhr. Und die Notfallapotheken, die sagt euch jetzt noch Laura.
1: Genau, und da fangen wir einfach direkt in San Bartolomé de Tirajana an. Da ist nämlich Doña Mónica Atiramilani Sanchez da in der Avenida de Gran Canaria 30 im Centro Comercial Gran Chaparral. Das ist auch hier in Playa del Inglés. Und dann nach Morgan, da ist Don Carlos Martínez Gómez da in dem Centro Comercial Puerto Rico. Ihr könnt es euch denken, in Puerto Rico. Und in Santa Lucía de Tirajana ist Don José María Cobos Mateos da in der Avenida de Canarias 185 in Vecindario. Und alle Apotheken haben heute wieder von 9 Uhr bis morgen früh 9 Uhr auf. Aber keine Sorge, zum Nachlesen gibt es auch alles auf unserer Website unter dem Reiter Services.

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0: mit Rihanna in den Nachmittag hier auf Mixradio Gran Canaria. Es ist jetzt 14.47 Uhr. Das bedeutet Sonne, Sand und Meer mit mir. Und auch mit Laura geht jetzt leider zu Ende, aber ihr müsst dranbleiben, denn wie immer kommt hier die beste Musik und von 18 bis 20 Uhr hört ihr auch noch Micha mit Mixclub. Und ja, ich bedanke mich auch bei dir, dass du wieder heute mit dabei warst, Laura. Und vielleicht kannst du unseren Zuhörern auch noch sagen, was heißt denn so schönen Nachmittag auf Spanisch?
1: Also, buenas tardes a todos. Und jetzt noch, disfruten de esta música de Mamma Mia.

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3: Mit Michael Miem. Nach mutmaßlichen Anschlagsplänen gegen die polnische Regierung hat die Polizei einen Verdächtigen in Niederschlesien festgenommen. Der polnische Innenminister bestätigte den Zugriff, während Ministerpräsident Tusk den Einsatzkräften für ihr schnelles Vorgehen dankte. Nach Angaben der Sicherheitsbehörden könnte neben Tusk auch der Verteidigungsminister im Visier gestanden haben. Die Behörden hätten die Gefahr einer Umsetzung der Drohungen als sehr hoch bewertet, erklärte der Sprecher des Geheimdienstkoordinators. Die ukrainische Regierung beschuldigt Russland, trotz einer von US-Präsident Trump angekündigten Feuerpause weiter Energieanlagen anzugreifen. Nach Angaben aus Kiew wurde dabei ein Heizkraftwerk schwer beschädigt. Der Außenminister wertete den Angriff als Verstoß gegen die Vereinbarung, nach der beide Kriegsparteien ihre Attacken auf Energieanlagen sofort einstellen sollten. Trump hatte die begrenzte Waffenruhe zuvor öffentlich verkündet und beide Seiten zur Einhaltung aufgerufen. Bereits Mitte September hatte der US-Präsident eine ähnliche Ankündigung gemacht. Nach einem Vorfall in Bielefeld, Schildesche, ermittelt die Polizei zu mehreren Verletzten und möglichen Schüssen auf einem Parkplatz. Der Bereich wurde für die Spurensicherung abgesperrt. Ob die Betroffenen Schussverletzungen erlitten haben, war zunächst unklar. Medien berichteten unter Berufung auf Zeugen von einer Auseinandersetzung, bei der auch Stichwaffen eingesetzt worden sein sollen. Demnach seien mehrere mutmaßliche Täter geflüchtet. Die Polizei bestätigte diese Angaben zunächst nicht und machte bis zum Morgen keine weiteren Einzelheiten bekannt. Der frühere rheinland-pfälzische Ministerpräsident Alexander Schweizer soll die Nachfolge von Bärbel Baas als Bundesarbeitsministerin antreten. In einer Erklärung begründete Baas den Schritt mit dem Tod ihrer Stieftochter und der Zeit, die sie für die Trauerbewältigung benötige. Zugleich kritisierte sie öffentliche Angriffe, auch aus den Reihen des Koalitionspartners. Derzeit fehle ihr die Kraft, ihre Aufgaben in Partei und Regierung vollständig wahrzunehmen. Ihr Bundestagsmandat will Baas behalten.
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2: Mit Michael Miem. Nach mutmaßlichen Anschlagsplänen gegen die polnische Regierung hat die Polizei einen Verdächtigen in Niederschlesien festgenommen. Der polnische Innenminister bestätigte den Zugriff, während Ministerpräsident Tusk den Einsatzkräften für ihr schnelles Vorgehen dankte. Nach Angaben der Sicherheitsbehörden könnte neben Tusk auch der Verteidigungsminister im Visier gestanden haben. Die Behörden hätten die Gefahr einer Umsetzung der Drohungen als sehr hoch bewertet, erklärte der Sprecher des Geheimdienstkoordinators. Die ukrainische Regierung beschuldigt Russland, trotz einer von US-Präsident Trump angekündigten Feuerpause weiter Energieanlagen anzugreifen. Nach Angaben aus Kiew wurde dabei ein Heizkraftwerk schwer beschädigt. Der Außenminister wertete den Angriff als Verstoß gegen die Vereinbarung, nach der beide Kriegsparteien ihre Attacken auf Energieanlagen sofort einstellen sollten. Trump hatte die begrenzte Waffenruhe zuvor öffentlich verkündet und beide Seiten zur Einhaltung aufgerufen. Bereits Mitte September hatte der US-Präsident eine ähnliche Ankündigung gemacht. Nach einem Vorfall in Bielefeld-Schildesche ermittelt die Polizei zu mehreren Verletzten und möglichen Schüssen auf einem Parkplatz. Der Bereich wurde für die Spurensicherung abgesperrt. Ob die Betroffenen Schussverletzungen erlitten haben, war zunächst unklar. Medien berichteten unter Berufung auf Zeugen von einer Auseinandersetzung, bei der auch Stichwaffen eingesetzt worden sein sollen. Demnach seien mehrere mutmaßliche Täter geflüchtet. Die Polizei bestätigte diese Angaben zunächst nicht und machte bis zum Morgen keine weiteren Einzelheiten bekannt. Der frühere rheinland-pfälzische Ministerpräsident Alexander Schweizer soll die Nachfolge von Bärbel Baas als Bundesarbeitsministerin antreten. In einer Erklärung begründete Baas den Schritt mit dem Tod ihrer Stieftochter und der Zeit, die sie für die Trauerbewältigung benötige. Zugleich kritisierte sie öffentliche Angriffe, auch aus den Reihen des Koalitionspartners. Derzeit fehle ihr die Kraft, ihre Aufgaben in Partei und Regierung vollständig wahrzunehmen. Ihr Bundestagsmandat will Baas behalten.
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4: Heute ist Montag, der 12. Oktober 2026. GAT-3-Umfrage sieht der linke Parteien auf Tiefstand. Weniger als zwei Monate vor den vorgezogenen Parlamentswahlen am 29. November zeigt die zweite GAT-3-Umfrage ein klares Bild. PP und Vox kämen zusammen auf 198 Sitze. Das sind 22 mehr als für eine absolute Mehrheit von 176 benötigt. Die PSOE von Pedro Sanchez stürzt auf 107 Sitze ab und hätte keine Chance mehr zu regieren. Auch die linken Parteien würden historische Tiefstwerte erreichen. Olivenernte auf Gran Canaria erholt sich. Die Olivenernte 2026 auf Gran Canaria entwickelt sich laut Carmen Brito, Leiterin der landwirtschaftlichen Beratungsstelle Arinaga, bis zum Abschluss der Ernte im November als gut bis sehr gut, sowohl in Menge als auch in Qualität. Die Erholung erfolgt nach drei verheerenden Jahren, geprägt vom Befall der Olivenmotte und zwei sehr warmen Wintern, die die Produktion von Olivenöl und Tafeloliven fast auf null reduzierten. 668 Migranten erreichen die Kanaren innerhalb von 24 Stunden. In den letzten 24 Stunden landeten 668 Migranten in vier Booten auf den Kanarischen Inseln. Am Sonntagnachmittag erreichten zwei Boote mit insgesamt 365 Personen den Hafen von La Restinaga auf El Hierro. Zuvor waren bereits 216 Migranten auf Gran Canaria und 96 auf Lanzarote angekommen.
5: Neue Taxi-App auf Gran Canaria. Auf Gran Canaria ist eine neue Taxi-App gestartet. Habla Taxi ermöglicht es, Taxis per Smartphone zu bestellen und ihre Ankunft live zu verfolgen. Seit dem Start Anfang Oktober nutzen bereits mehr als 600 Menschen die App. Rund 115 Taxifahrer sind dabei. Das Angebot soll auf viele Orte der Insel ausgeweitet werden. Kanaren prüfen Regulierung von Flugpreisen. Die Kanarischen Inseln erwägen eine stärkere Regulierung von Flugpreisen für Einwohner. Eine neue Mobilitätsstrategie sieht unter anderem mögliche Preisobergrenzen auf wichtigen Inselflugrouten vor. Ziel ist es, Reisen bezahlbarer zu machen und die Verbindung zwischen den Inseln zu sichern. Hintergrund ist die besondere Abhängigkeit vom Flug- und Schiffsverkehr. Die Regierung will deshalb auch einen einheitlichen Fahrschein fördern, mit dem sich verschiedene Verkehrsmittel kombinieren lassen. Die Strategie befindet sich allerdings noch in der Ausarbeitung. 2 Millionen Euro für 14 Spielplätze. Die Gemeinde San Bartolomé di Tirayana investiert mehr als 2 Millionen Euro in die Modernisierung von 14 Kinderspielplätzen auf Gran Canaria. Geplant sind neue Spielgeräte, sichere Bodenbelege und zusätzliche Schattenplätze, damit Kinder auch bei starker Sonne spielen können. Betroffen sind unter anderem Spielplätze in San Fernando, Sonnenland, Maspalomas und Castillo del Romeral. Die Bauarbeiten sollen pro Bauabschnitt jeweils 4 Monate andauern. Und das waren sie, die Lokalnachrichten hier auf Mixradio Gran Canaria. 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
1: Mit Michael Miem. Nach mutmaßlichen Anschlagsplänen gegen die polnische Regierung hat die Polizei einen Verdächtigen in Niederschlesien festgenommen. Der polnische Innenminister bestätigte den Zugriff, während Ministerpräsident Tusk den Einsatzkräften für ihr schnelles Vorgehen dankte. Nach Angaben der Sicherheitsbehörden könnte neben Tusk auch der Verteidigungsminister im Visier gestanden haben. Die Behörden hätten die Gefahr einer Umsetzung der Drohungen als sehr hoch bewertet, erklärte der Sprecher des Geheimdienstkoordinators. Die ukrainische Regierung beschuldigt Russland, trotz einer von US-Präsident Trump angekündigten Feuerpause weiter Energieanlagen anzugreifen. Nach Angaben aus Kiew wurde dabei ein Heizkraftwerk schwer beschädigt. Der Außenminister wertete den Angriff als Verstoß gegen die Vereinbarung, nach der beide Kriegsparteien ihre Attacken auf Energieanlagen sofort einstellen sollten. Trump hatte die begrenzte Waffenruhe zuvor öffentlich verkündet und beide Seiten zur Einhaltung aufgerufen. Bereits Mitte September hatte der US-Präsident eine ähnliche Ankündigung gemacht. Nach einem Vorfall in Bielefeld-Schildesche ermittelt die Polizei zu mehreren Verletzten und möglichen Schüssen auf einem Parkplatz. Der Bereich wurde für die Spurensicherung abgesperrt. Ob die Betroffenen Schussverletzungen erlitten haben, war zunächst unklar. Medien berichteten unter Berufung auf Zeugen von einer Auseinandersetzung, bei der auch Stichwaffen eingesetzt worden sein sollen. Demnach seien mehrere mutmaßliche Täter geflüchtet. Die Polizei bestätigte diese Angaben zunächst nicht und machte bis zum Morgen keine weiteren Einzelheiten bekannt. Der frühere rheinland-pfälzische Ministerpräsident Alexander Schweizer soll die Nachfolge von Bärbel Baas als Bundesarbeitsministerin antreten. In einer Erklärung begründete Baas den Schritt mit dem Tod ihrer Stieftochter und der Zeit, die sie für die Trauerbewältigung benötige. Zugleich kritisierte sie öffentliche Angriffe, auch aus den Reihen des Koalitionspartners. Derzeit fehle ihr die Kraft, ihre Aufgaben in Partei und Regierung vollständig wahrzunehmen. Ihr Bundestagsmandat will Baas behalten.
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1: Ist es nicht herrlich, sich mal schnell zwischendurch die großen und kleinen Fragen des Lebens durch die künstliche Intelligenz beantworten zu lassen? Doch was wäre, wenn die KI gar nicht mehr auf Fragen oder Aufträge durch uns warten würde, sondern alles selbst in die Hand nimmt? Sollten die fortschrittlichsten KI-Modelle also erstmal auf Pause gestellt werden, wie manche Experten fordern, bis wir mit der Sicherheit hinterherkommen? Die Euranet Plus-Kollegen von Radio 100,7 haben mit Francesco Ferrero vom LIST in Luxemburg gesprochen. Ich glaube keinesfalls, dass die heutige künstliche Intelligenz das Potenzial hat, die Menschen auszulöschen. Aber unsere Sorge gilt dem Tempo ihrer Entwicklung. Und vor allem, wenn künstliche Intelligenz eines Tages zur Selbstverbesserung fähig wird und laut einigen Experten rückt dieser Zeitpunkt immer näher, dann ist eine weitere sehr rasante Beschleunigung ihrer Entwicklung durchaus denkbar. Daher ist es schwierig, die damit verbundenen Risiken vorherzusagen. Die KI wird die Menschheit nicht auslöschen, meint Hugues Bérezigny von der Freien Universität Brüssel, ULB. Die KI hat ungefähr genauso viel Absicht, der Menschheit ein Ende zu bereiten, wie die Erde die Sonne zu umkreisen. Tatsächlich wissen wir als Informatiker genau, was in diesen Systemen vor sich geht. Die ultimative Macht liegt nach wie vor bei den Informatikern und es ist ganz einfach, eine KI loszuwerden. Man muss nur den Stecker ziehen oder die Netzwerkkarte entfernen. Manche Experten sehen die größte Gefahr im Zusammenhang mit KI darin, dass ihre weitere Entwicklung in den Händen weniger liegt. Wo also lässt sich die Balance zwischen Regulierung, Innovation, Wettbewerbsfähigkeit und Sicherheit finden? Stimmen dazu gibt es in der aktuellen Folge des Euranet Plus Panorama Podcast.
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0: Der polnische Innenminister bestätigte den Zugriff, während Ministerpräsident Tusk den Einsatzkräften für ihr schnelles Vorgehen dankte. Nach Angaben der Sicherheitsbehörden könnte neben Tusk auch der Verteidigungsminister im Visier gestanden haben. Die Behörden hätten die Gefahr einer Umsetzung der Drohungen als sehr hoch bewertet, erklärte der Sprecher des Geheimdienstkoordinators. Die ukrainische Regierung beschuldigt Russland, trotz einer von US-Präsident Trump angekündigten Feuerpause weiter Energieanlagen anzugreifen. Nach Angaben aus Kiew wurde dabei ein Heizkraftwerk schwer beschädigt. Der Außenminister wertete den Angriff als Verstoß gegen die Vereinbarung, nach der beide Kriegsparteien ihre Attacken auf Energieanlagen sofort einstellen sollten. Trump hatte die begrenzte Waffenruhe zuvor öffentlich verkündet und beide Seiten zur Einhaltung aufgerufen. Bereits Mitte September hatte der US-Präsident eine ähnliche Ankündigung gemacht. Nach einem Vorfall in Bielefeld, Schildesche, ermittelt die Polizei zu mehreren Verletzten und möglichen Schüssen auf einem Parkplatz. Der Bereich wurde für die Spurensicherung abgesperrt. Ob die Betroffenen Schussverletzungen erlitten haben, war zunächst unklar. Medien berichteten unter Berufung auf Zeugen von einer Auseinandersetzung, bei der auch Stichwaffen eingesetzt worden sein sollen. Demnach seien mehrere mutmaßliche Täter geflüchtet. Die Polizei bestätigte diese Angaben zunächst nicht und machte bis zum Morgen keine weiteren Einzelheiten bekannt. Der frühere rheinland-pfälzische Ministerpräsident Alexander Schweizer soll die Nachfolge von Bärbel Baas als Bundesarbeitsministerin antreten. In einer Erklärung begründete Baas den Schritt mit dem Tod ihrer Stieftochter und der Zeit, die sie für die Trauerbewältigung benötige. Zugleich kritisierte sie öffentliche Angriffe, auch aus den Reihen des Koalitionspartners. Derzeit fehle ihr die Kraft, ihre Aufgaben in Partei und Regierung vollständig wahrzunehmen. Ihr Bundestagsmandat will Baas behalten.
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Ja, liebe Hörer, wir haben es ganz genau eine Minute vor 18 Uhr, aber das bringt ja nichts, hier noch ein Lied reinzulegen. Damit erstmal einen recht wunderschönen guten Abend. Hier ist Mixradio Gran Canaria und der Mix Hummel Micha. Heute an einem Feiertag, ja, unten war abgeschlossen. Das heißt, ich musste den Wachmann kontaktieren, damit er die Haupttür aufschließt. Ich glaube, ich bin der Einzige, der hier arbeitet, ja. Es ist alles leer, das große Edificio Mercurio bei der Post. Von da aus senden wir so mal als Information. Aber warum wir heute Feiertag haben, werde ich euch dann, würde ich sagen, während der Sendung dann erzählen. Ja? Ich freue mich drauf, euch musikalisch heute Morgen unterhalten zu dürfen. Starte mit meinem immer noch Lieblingslied hier für euch, der Micha am Mikrofon. Let's go!

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So, liebe Hörer, für alle, die gerade vielleicht erst eingeschaltet haben, recht wunderschönen guten Abend. Hier ist Mixradio, Gran Canaria und der Mix mit Micha. Ich hatte ja vorhin schon mal durchgesagt, ich bin unten gar nicht reingekommen, weil nämlich heute ein Feiertag ist und dann die Haupttür einfach abgeschlossen ist. Ich glaube, ich bin auch der Einzige hier im ganzen Haus. Heute am 12. Oktober 2026 ist in ganz Spanien nämlich der spanische Nationalfeiertag Fiesta Nacional de España, Día de las Hispanidad. Wichtige Fakten zum Feiertag. Anlass: er erinnert an die Ankunft von Christoph Kolumbus in der neuen Welt am 12. Oktober 1492. Art des Feiertags: es handelt sich um einen landesweiten gesetzlichen Feiertag. Auswirkungen: Behörden, Ämter und viele Geschäfte bleiben heute geschlossen. Jetzt wisst ihr, um was es geht, ganz genau. Ja, ist ja auch immer wichtige Infos. Wettertechnisch werde ich euch auch gleich erzählen. Das sieht die ganze Zeit nach Regen aus hier im Süden. Tut's aber leider nicht, sag ich mal bewusst leider. Wir bräuchten auch ein bisschen Regen. In Las Palmas soll's wohl richtig geregnet haben. Aber zum Wetter erzähle ich euch denn gleich mehr.

Das ist auf jeden Fall der Rhythmus, wo ich mit muss. Toller Titel, Ende der 70er, Anfang der 80er, Kuba von Gibson Brothers und Neuaufnahme mit der Purple Disco Machine. Cool gemacht.

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Jawohl, lange nicht mehr gespielt hier, ganz toller Titel, Gente de Zona. Ich schlag mal das Wetter jetzt auf. Wie wird's denn werden, nachdem wir so eine extreme Hitze haben? Hatten wir ja jetzt die letzten Tage ganz, ganz stark bewölkt, aber hier ist leider kein Regen runtergekommen. In Las Palmas hat's richtig stark geregnet. Wie wird's aussehen? Morgen haben wir dann den 13. Ja, da haben wir Temperaturen die ganze Woche, sehr, sehr warm eigentlich für die Jahreszeit, um 29 Grad. Immer bewölkt mit Sonnenschein und angeblich dann auch an den Tagen immer leichter Regen. Aber ich glaube, das zählt hier nicht für uns hier unten im Süden, weil die Wetterstation, die ist nämlich in San Bartolomé de Tirajana. Das ist weiter oben. In den Bergen hat es ja auch geregnet. Ne? Übrigens, so mal als kleine Information, die Wetter-App vom spanischen Wetterdienst, die heißt AEMET. Genauso wie ich es gesprochen habe, AEMET, die könnt ihr dann im Internet laden und die ist denn eigentlich wirklich sehr gut, weil die anderen, die zeigen ja noch mehr Kokolores an, habe ich teilweise festgestellt. So, Karneval ist bald auch wieder, jedenfalls der deutsche Karneval. Am 11.11. geht's los und hier ist Barry Manilow mit Copacabana. Lange nicht mehr gespielt, diesen Song, aber ich finde, der ist cool. Mixradio Gran Canaria, Mix Summe Micha.

Copacabana, richtig klasse, ihr Lieben. Ich gucke gerade auf die Uhr, 18:48, einen Titel kriege ich noch rein hier von The Backstreet Boys.

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5: 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Nach mutmaßlichen Anschlagsplänen.

0: angekündigten Feuerpause weiter Energieanlagen anzugreifen. Nach Angaben aus Kiew wurde dabei ein Heizkraftwerk schwer beschädigt. Der Außenminister wertete den Angriff als Verstoß gegen die Vereinbarung, nach der beide Kriegsparteien ihre Attacken auf Energieanlagen sofort einstellen sollten. Trump hatte die begrenzte Waffenruhe zuvor öffentlich verkündet und beide Seiten zur Einhaltung aufgerufen. Bereits Mitte September hatte der US-Präsident eine ähnliche Ankündigung gemacht. Nach einem Vorfall in Bielefeld-Schildesche ermittelt die Polizei zu mehreren Verletzten und möglichen Schüssen auf einem Parkplatz. Der Bereich wurde für die Spurensicherung abgesperrt. Ob die Betroffenen Schussverletzungen erlitten haben, war zunächst unklar. Medien berichteten unter Berufung auf Zeugen von einer Auseinandersetzung, bei der auch Stichwaffen eingesetzt worden sein sollen. Demnach seien mehrere mutmaßliche Täter geflüchtet. Die Polizei bestätigte diese Angaben zunächst nicht und machte bis zum Morgen keine weiteren Einzelheiten bekannt. Der frühere rheinland-pfälzische Ministerpräsident Alexander Schweizer soll die Nachfolge von Bärbel Baas als Bundesarbeitsministerin antreten. In einer Erklärung begründete Baas den Schritt mit dem Tod ihrer Stieftochter und der Zeit, die sie für die Trauerbewältigung benötige. Zugleich kritisierte sie öffentliche Angriffe, auch aus den Reihen des Koalitionspartners. Derzeit fehle ihr die Kraft, ihre Aufgaben in Partei und Regierung vollständig wahrzunehmen. Ihr Bundestagsmandat will Baas behalten.
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sun. Ultranet und wir haben es ganz genau 19 Uhr, ja, Mixradio Gran Canaria, heute am Montag an einem Feiertag hier, Nationalfeiertag, alles ist geschlossen, alles ist zu, alle haben frei, nur ich muss hier mal lochen. Vor euch der Micha am Mikrofon, wir starten mit einem coolen Song, ihr kennt ihr alle noch, Safri Duo, aber in dieser Version bestimmt nicht, rein in die zweite Stunde. Um 19.30 Uhr kommen dann die aktuellen News, ja, also 19.30 Uhr dann.

0: Toller Titel von Kim Massale. Young Hearts and Run and Free. So, ihr Lieben, jetzt kommt mal ein bisschen was in Deutsch. Ein Titel habe ich ewig nie mehr gespielt von Cliff Richard. Dann kommt ein bisschen Werbung und um 19.30 Uhr kommen dann die Lokalnachrichten.
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Tja, das habe ich ewig nicht mehr gespielt im Mavericks La Mucara. Ich stelle gerade fest, ich muss aufstehen und das Licht hier anmachen. Menschenskinder, erste Mal, dass ich jetzt während der Radiosendung in diesem Frühling, Sommer, also in dieser Jahreszeit, wie gesagt, das Licht anmachen muss, weil es wird jetzt dunkel. Und ich gucke gerade, 19.36 Uhr ist jetzt schon Sonnenuntergang. Man soll's gar nicht glauben, ne? Ratzfatz geht das und es ist dann auf einmal duster. Hier ist ein toller Titel, Elton John und Dua Lipa.

0: Der gute Thomas Anders mit dem Song Modern Talking. Wir haben es nach meinen Berechnungen jetzt gleich ganz genau 19.30 Uhr und hier sind dann jetzt die Lokalnews dann für euch, ne? 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
2: Heute ist Montag, der 12. Oktober 2026. GAT-3-Umfrage sieht der linke Parteien auf Tiefstand. Weniger als zwei Monate vor den vorgezogenen Parlamentswahlen am 29. November zeigt die zweite GAT-3-Umfrage ein klares Bild. PP und Vox kämen zusammen auf 198 Sitze. Das sind 22 mehr als für eine absolute Mehrheit von 176 benötigt. Die PSOE von Pedro Sanchez stürzt auf 107 Sitze ab und hätte keine Chance mehr zu regieren. Auch die linken Parteien würden historische Tiefstwerte erreichen. Olivenernte auf Gran Canaria erholt sich. Die Olivenernte 2026 auf Gran Canaria entwickelt sich laut Carmen Brito, Leiterin der landwirtschaftlichen Beratungsstelle Arinaga, bis zum Abschluss der Ernte im November als gut bis sehr gut, sowohl in Menge als auch in Qualität. Die Erholung erfolgt nach drei verheerenden Jahren, geprägt vom Befall der Olivenmotte und zwei sehr warmen Wintern, die die Produktion von Olivenöl und Tafeloliven fast auf null reduzierten. 668 Migranten erreichen die Kanaren innerhalb von 24 Stunden. In den letzten 24 Stunden landeten 668 Migranten in vier Booten auf den Kanarischen Inseln. Am Sonntagnachmittag erreichten zwei Boote mit insgesamt 365 Personen den Hafen von La Restinaga auf El Hierro. Zuvor waren bereits 216 Migranten auf Gran Canaria und 96 auf Lanzarote angekommen.
3: Neue Taxi-App auf Gran Canaria. Auf Gran Canaria ist eine neue Taxi-App gestartet. Habla Taxi ermöglicht es, Taxis per Smartphone zu bestellen und ihre Ankunft live zu verfolgen. Seit dem Start Anfang Oktober nutzen bereits mehr als 600 Menschen die App. Rund 115 Taxifahrer sind dabei. Das Angebot soll auf viele Orte der Insel ausgeweitet werden. Kanaren prüfen Regulierung von Flugpreisen. Die Kanarischen Inseln erwägen eine stärkere Regulierung von Flugpreisen für Einwohner. Eine neue Mobilitätsstrategie sieht unter anderem mögliche Preisobergrenzen auf wichtigen Inselflugrouten vor. Ziel ist es, Reisen bezahlbarer zu machen und die Verbindung zwischen den Inseln zu sichern. Hintergrund ist die besondere Abhängigkeit vom Flug- und Schiffsverkehr. Die Regierung will deshalb auch einen einheitlichen Fahrschein fördern, mit dem sich verschiedene Verkehrsmittel kombinieren lassen. Die Strategie befindet sich allerdings noch in der Ausarbeitung. 2 Millionen Euro für 14 Spielplätze. Die Gemeinde San Bartolomé di Tirreana investiert mehr als 2 Millionen Euro in die Modernisierung von 14 Kinderspielplätzen auf Gran Canaria. Geplant sind neue Spielgeräte, sichere Bodenbelege und zusätzliche Schattenplätze, damit Kinder auch bei starker Sonne spielen können. Betroffen sind unter anderem Spielplätze in San Fernando, Sonnenland, Maspalomas und Castillo del Romeral. Die Bauarbeiten sollen pro Bauabschnitt jeweils 4 Monate andauern. Und das waren sie, die Lokalnachrichten hier auf Mixradio Gran Canaria. 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

0: Och, geht das einfach nicht weiter, das wundert mich aber. 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

So, ihr Lieben, es ist gleich ganz genau 19.50 Uhr. Meine Sendezeit geht so langsam vorbei. Mal sehen, ob ich so rauskomme oder den Wachmann wieder rufen muss. Nein, rauskommt man immer, nur rein nicht, ne? So, ihr Lieben, habt noch einen schönen Abend, ja? Passt auf euch auf. Wir hören uns morgen Abend dann wieder mit dem Mixclub mit Micha. In diesem Sinne, ciao, gute Nacht, buenas noches. Ich habe euch noch zwei Lieder reingelegt und dann kommen schon wieder die Weltnachrichten. Ciao. Nö, das Lied haben wir ja gerade gehabt, das wollten wir auf gar keinen Fall nochmal hören, sondern Whitney Houston kommt jetzt für euch.

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4: Mit Michael Miem. Nach mutmaßlichen Anschlagsplänen gegen die polnische Regierung hat die Polizei einen Verdächtigen in Niederschlesien festgenommen. Der polnische Innenminister bestätigte den Zugriff, während Ministerpräsident Tusk den Einsatzkräften für ihr schnelles Vorgehen dankte. Nach Angaben der Sicherheitsbehörden könnte neben Tusk auch der Verteidigungsminister im Visier gestanden haben. Die Behörden hätten die Gefahr einer Umsetzung der Drohungen als sehr hoch bewertet, erklärte der Sprecher des Geheimdienstkoordinators. Die ukrainische Regierung beschuldigt Russland, trotz einer von US-Präsident Trump angekündigten Feuerpause weiter Energieanlagen anzugreifen. Nach Angaben aus Kiew wurde dabei ein Heizkraftwerk schwer beschädigt. Der Außenminister wertete den Angriff als Verstoß gegen die Vereinbarung, nach der beide Kriegsparteien ihre Attacken auf Energieanlagen sofort einstellen sollten. Trump hatte die begrenzte Waffenruhe zuvor öffentlich verkündet und beide Seiten zur Einhaltung aufgerufen. Bereits Mitte September hatte der US-Präsident eine ähnliche Ankündigung gemacht. Nach einem Vorfall in Bielefeld-Schildesche ermittelt die Polizei zu mehreren Verletzten und möglichen Schüssen auf einem Parkplatz. Der

0: In einer Erklärung begründete Baas den Schritt mit dem Tod ihrer Stieftochter und der Zeit, die sie für die Trauerbewältigung benötige. Zugleich kritisierte sie öffentliche Angriffe, auch aus den Reihen des Koalitionspartners. Derzeit fehle ihr die Kraft, ihre Aufgaben in Partei und Regierung vollständig wahrzunehmen. Ihr Bundestagsmandat will Baas behalten.
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2: Ist es nicht herrlich, sich mal schnell zwischendurch die großen und kleinen Fragen des Lebens durch die künstliche Intelligenz beantworten zu lassen? Doch was wäre, wenn die KI gar nicht mehr auf Fragen oder Aufträge durch uns warten würde, sondern alles selbst in die Hand nimmt? Sollten die fortschrittlichsten KI-Modelle also erstmal auf Pause gestellt werden, wie manche Experten fordern, bis wir mit der Sicherheit hinterherkommen? Die Euronet Plus-Kollegen von Radio 100,7 haben mit Francesco Ferrero vom LIST in Luxemburg gesprochen. Ich glaube keinesfalls, dass die heutige künstliche Intelligenz das Potenzial hat, die Menschen auszulöschen. Aber unsere Sorge gilt dem Tempo ihrer Entwicklung. Und vor allem, wenn künstliche Intelligenz eines Tages zur Selbstverbesserung fähig wird und laut einigen Experten rückt dieser Zeitpunkt immer näher, dann ist eine weitere sehr rasante Beschleunigung ihrer Entwicklung durchaus denkbar. Daher ist es schwierig, die damit verbundenen Risiken vorherzusagen. Die KI wird die Menschheit nicht auslöschen, meint Hugues Bérezini von der Freien Universität Brüssel, ULB. Die KI hat ungefähr genauso viel Absicht, der Menschheit ein Ende zu bereiten, wie die Erde die Sonne zu umkreisen. Tatsächlich wissen wir als Informatiker genau, was in diesen Systemen vor sich geht. Die ultimative Macht liegt nach wie vor bei den Informatikern und es ist ganz einfach, eine KI loszuwerden. Man muss nur den Stecker ziehen oder die Netzwerkkarte entfernen. Manche Experten sehen die größte Gefahr im Zusammenhang mit KI darin, dass ihre weitere Entwicklung in den Händen weniger liegt. Wo also lässt sich die Balance zwischen Regulierung, Innovation, Wettbewerbsfähigkeit und Sicherheit finden? Stimmen dazu gibt es in der aktuellen Folge des Euronet Plus Panorama Podcasts.

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0: Behörden hätten die Gefahr einer Umsetzung der Drohungen als sehr hoch bewertet, erklärte der Sprecher des Geheimdienstkoordinators. Die ukrainische Regierung beschuldigt Russland, trotz einer von US-Präsident Trump angekündigten Feuerpause weiter Energieanlagen anzugreifen. Nach Angaben aus Kiew wurde dabei ein Heizkraftwerk schwer beschädigt. Der Außenminister wertete den Angriff als Verstoß gegen die Vereinbarung, nach der beide Kriegsparteien ihre Attacken auf Energieanlagen sofort einstellen sollten. Trump hatte die begrenzte Waffenruhe zuvor öffentlich verkündet und beide Seiten zur Einhaltung aufgerufen. Bereits Mitte September hatte der US-Präsident eine ähnliche Ankündigung gemacht. Nach einem Vorfall in Bielefeld, Schildesche, ermittelt die Polizei zu mehreren Verletzten und möglichen Schüssen auf einem Parkplatz. Der Bereich wurde für die Spurensicherung abgesperrt. Ob die Betroffenen Schussverletzungen erlitten haben, war zunächst unklar. Medien berichteten unter Berufung auf Zeugen von einer Auseinandersetzung, bei der auch Stichwaffen eingesetzt worden sein sollen. Demnach seien mehrere mutmaßliche Täter geflüchtet. Die Polizei bestätigte diese Angaben zunächst nicht und machte bis zum Morgen keine weiteren Einzelheiten bekannt. Der frühere rheinland-pfälzische Ministerpräsident Alexander Schweizer soll die Nachfolge von Bärbel Baas als Bundesarbeitsministerin antreten. In einer Erklärung begründete Baas den Schritt mit dem Tod ihrer Stieftochter und der Zeit, die sie für die Trauerbewältigung benötige. Zugleich kritisierte sie öffentliche Angriffe, auch aus den Reihen des Koalitionspartners. Derzeit fehle ihr die Kraft, ihre Aufgaben in Partei und Regierung vollständig wahrzunehmen. Ihr Bundestagsmandat will Baas behalten.
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1: Heute ist Montag, der 12. Oktober 2026. GAT-3-Umfrage sieht der linke Parteien auf Tiefstand. Weniger als zwei Monate vor den vorgezogenen Parlamentswahlen am 29. November zeigt die zweite GAT-3-Umfrage ein klares Bild. PP und Vox kämen zusammen auf 198 Sitze. Das sind 22 mehr als für eine absolute Mehrheit von 176 benötigt. Die PSOE von Pedro Sanchez stürzt auf 107 Sitze ab und hätte keine Chance mehr zu regieren. Auch die linken Parteien würden historische Tiefswerte erreichen. Olivenernte auf Gran Canaria erholt sich. Die Olivenernte 2026 auf Gran Canaria entwickelt sich laut Carmen Brito, Leiterin der landwirtschaftlichen Beratungsstelle Arinaga, bis zum Abschluss der Ernte im November als gut bis sehr gut, sowohl in Menge als auch in Qualität. Die Erholung erfolgt nach drei verheerenden Jahren, geprägt vom Befall der Olivenmotte und zwei sehr warmen Wintern, die die Produktion von Olivenöl und Tafeloliven fast auf null reduzierten. 668 Migranten erreichen die Kanaren innerhalb von 24 Stunden. In den letzten 24 Stunden landeten 668 Migranten in vier Booten auf den Kanarischen Inseln. Am Sonntagnachmittag erreichten zwei Boote mit insgesamt 365 Personen den Hafen von La Restinaga auf El Hierro. Zuvor waren bereits 216 Migranten auf Gran Canaria und 96 auf Lanzarote angekommen.
2: Neue Taxi-App auf Gran Canaria. Auf Gran Canaria ist eine neue Taxi-App gestartet. Habla Taxi ermöglicht es, Taxis per Smartphone zu bestellen und ihre Ankunft live zu verfolgen. Seit dem Start Anfang Oktober nutzen bereits mehr als 600 Menschen die App. Rund 115 Taxifahrer sind dabei. Das Angebot soll auf viele Orte der Insel ausgeweitet werden. Kanaren prüfen Regulierung von Flugpreisen. Die Kanarischen Inseln erwägen eine stärkere Regulierung von Flugpreisen für Einwohner. Eine neue Mobilitätsstrategie sieht unter anderem mögliche Preisobergrenzen auf wichtigen Inselflugrouten vor. Ziel ist es, Reisen bezahlbarer zu machen und die Verbindung zwischen den Inseln zu sichern. Hintergrund ist die besondere Abhängigkeit vom Flug- und Schiffsverkehr. Die Regierung will deshalb auch einen einheitlichen Fahrschein fördern, mit dem sich verschiedene Verkehrsmittel kombinieren lassen. Die Strategie befindet sich allerdings noch in der Ausarbeitung. 2 Millionen Euro für 14 Spielplätze. Die Gemeinde San Bartolomé di Tirreyana investiert mehr als 2 Millionen Euro in die Modernisierung von 14 Kinderspielplätzen auf Gran Canaria. Geplant sind neue Spielgeräte, sichere Bodenbelege und zusätzliche Schattenplätze, damit Kinder auch bei starker Sonne spielen können. Betroffen sind unter anderem Spielplätze in San Fernando, Sonnenland, Maspalomas und Castillo del Romeral. Die Bauarbeiten sollen pro Bauabschnitt jeweils 4 Monate andauern. Und das waren sie, die Lokalnachrichten hier auf Mix Radio Gran Canaria. 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
2: 12 Minuten vor 10.

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2: 11 Minuten nach 10.

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1: Heute ist Montag, der 12. Oktober 2026. GAT-3-Umfrage sieht der linke Parteien auf Tiefstand. Weniger als 2 Monate vor den vorgezogenen Parlamentswahlen am 29. November zeigt die zweite GAT-3-Umfrage ein klares Bild. PP und Vox kämen zusammen auf 198 Sitze. Das sind 22 mehr als für eine absolute Mehrheit von 176 benötigt. Die PSOE von Pedro Sanchez stürzt auf 107 Sitze ab und hätte keine Chance mehr zu regieren. Auch die linken Parteien würden historische Tiefstwerte erreichen. Olivenernte auf Gran Canaria erholt sich. Die Olivenernte 2026 auf Gran Canaria entwickelt sich laut Carmen Brito, Leiterin der landwirtschaftlichen Beratungsstelle Arinaga, bis zum Abschluss der Ernte im November als gut bis sehr gut, sowohl in Menge als auch in Qualität. Die Erholung erfolgt nach 3 verheerenden Jahren, geprägt vom Befall der Olivenmotte und 2 sehr warmen Wintern, die die Produktion von Olivenöl und Tafeloliven fast auf Null reduzierten. 668 Migranten erreichen die Kanaren innerhalb von 24 Stunden. In den letzten 24 Stunden landeten 668 Migranten in 4 Booten auf den Kanarischen Inseln. Am Sonntagnachmittag erreichten 2 Boote mit insgesamt 365 Personen den Hafen von La Restinaga auf El Hierro. Zuvor waren bereits 216 Migranten auf Gran Canaria und 96 auf Lanzarote angekommen.
2: Neue Taxi-App auf Gran Canaria. Auf Gran Canaria ist eine neue Taxi-App gestartet. Habla Taxi ermöglicht es, Taxis per Smartphone zu bestellen und ihre Ankunft live zu verfolgen. Seit dem Start Anfang Oktober nutzen bereits mehr als 600 Menschen die App. Rund 115 Taxifahrer sind dabei. Das Angebot soll auf viele Orte der Insel ausgeweitet werden. Kanaren prüfen Regulierung von Flugpreisen. Die Kanarischen Inseln erwägen eine stärkere Regulierung von Flugpreisen für Einwohner. Eine neue Mobilitätsstrategie sieht unter anderem mögliche Preisobergrenzen auf wichtigen Inselflugrouten vor. Ziel ist es, Reisen bezahlbarer zu machen und die Verbindung zwischen den Inseln zu sichern. Hintergrund ist die besondere Abhängigkeit vom Flug- und Schiffsverkehr. Die Regierung will deshalb auch einen einheitlichen Fahrschein fördern, mit dem sich verschiedene Verkehrsmittel kombinieren lassen. Die Strategie befindet sich allerdings noch in der Ausarbeitung. 2 Millionen Euro für 14 Spielplätze. Die Gemeinde San Bartolomé di Tirreyana investiert mehr als 2 Millionen Euro in die Modernisierung von 14 Kinderspielplätzen auf Gran Canaria. Geplant sind neue Spielgeräte, sichere Bodenbelege und zusätzliche Schattenplätze, damit Kinder auch bei starker Sonne spielen können. Betroffen sind unter anderem Spielplätze in San Fernando, Sonnenland, Maspalomas und Castillo del Romeral. Die Bauarbeiten sollen pro Bauabschnitt jeweils 4 Monate andauern. Und das waren sie, die Lokalnachrichten hier auf Mix Radio Gran Canaria. 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
3: 5 Minuten nach 11:30.

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3: 3 Minuten vor 11.

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1: Heute ist Montag, der 12. Oktober 2026. GAT3-Umfrage sieht der linke Parteien auf Tiefstand. Weniger als zwei Monate vor den vorgezogenen Parlamentswahlen am 29. November zeigt die zweite GAT3-Umfrage ein klares Bild. PP und Vox kämen zusammen auf 198 Sitze. Das sind 22 mehr als für eine absolute Mehrheit von 176 benötigt. Die PSOE von Pedro Sanchez stürzt auf 107 Sitze ab und hätte keine Chance mehr zu regieren. Auch die linken Parteien würden historische Tiefswerte erreichen. Olivenernte auf Gran Canaria erholt sich. Die Olivenernte 2026 auf Gran Canaria entwickelt sich laut Carmen Brito, Leiterin der landwirtschaftlichen Beratungsstelle Arinaga, bis zum Abschluss der Ernte im November als gut bis sehr gut, sowohl in Menge als auch in Qualität. Die Erholung erfolgt nach drei verheerenden Jahren, geprägt vom Befall der Olivenmotte und zwei sehr warmen Wintern, die die Produktion von Olivenöl und Tafeloliven fast auf null reduzierten. 668 Migranten erreichen die Kanaren innerhalb von 24 Stunden. In den letzten 24 Stunden landeten 668 Migranten in vier Booten auf den Kanarischen Inseln. Am Sonntagnachmittag erreichten zwei Boote mit insgesamt 365 Personen den Hafen von La Restinaga auf El Hierro. Zuvor waren bereits 216 Migranten auf Gran Canaria und 96 auf Lanzarote angekommen.
2: Neue Taxi-App auf Gran Canaria. Auf Gran Canaria ist eine neue Taxi-App gestartet. Habla Taxi ermöglicht es, Taxis per Smartphone zu bestellen und ihre Ankunft live zu verfolgen. Seit dem Start Anfang Oktober nutzen bereits mehr als 600 Menschen die App. Rund 115 Taxifahrer sind dabei. Das Angebot soll auf viele Orte der Insel ausgeweitet werden. Kanaren prüfen Regulierung von Flugpreisen. Die Kanarischen Inseln erwägen eine stärkere Regulierung von Flugpreisen für Einwohner. Eine neue Mobilitätsstrategie sieht unter anderem mögliche Preisobergrenzen auf wichtigen Inselflugrouten vor. Ziel ist es, Reisen bezahlbarer zu machen und die Verbindung zwischen den Inseln zu sichern. Hintergrund ist die besondere Abhängigkeit vom Flug- und Schiffsverkehr. Die Regierung will deshalb auch einen einheitlichen Fahrschein fördern, mit dem sich verschiedene Verkehrsmittel kombinieren lassen. Die Strategie befindet sich allerdings noch in der Ausarbeitung. 2 Millionen Euro für 14 Spielplätze. Die Gemeinde San Bartolomé di Tirreyana investiert mehr als 2 Millionen Euro in die Modernisierung von 14 Kinderspielplätzen auf Gran Canaria. Geplant sind neue Spielgeräte, sichere Bodenbelege und zusätzliche Schattenplätze, damit Kinder auch bei starker Sonne spielen können. Betroffen sind unter anderem Spielplätze in San Fernando, Sonnenland, Maspalomas und Castillo del Romeral. Die Bauarbeiten sollen pro Bauabschnitt jeweils 4 Monate andauern. Und das waren sie, die Lokalnachrichten hier auf Mixradio Gran Canaria. 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

0: Mathematik klingt in meinen Ohren so.
1: Drei Kamele laufen bei 43 Grad durch die Wüste. Die Sonne steht auf 12 Uhr und bis zur nächsten Wasserstelle müssen die Kamele noch 4 Tage laufen. Berechne bitte Folgendes. Wie viele Körner Sand liegen am Timmendorfer Strand?
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1: 3 Minuten vor 12.

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1: 8:08.

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1: Genau Viertel vor eins.
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2: 8 Minuten vor 1.